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0: Wunderschönen guten Morgen zusammen. Das ist der Kanal 3 Wecker, wo ich entweder easy peasy gemütlich aus dem Bett holt. Mit Brian Adams und Everything I do it for you. Oder wir können auch mit Zack aus dem Bett holen. Watch It Burn von Katy Perry. Beide Songs gibt es noch vor der 6. Jetzt ist es halb. Guten Morgen zusammen.
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0: Heute nochmal ein richtig schöner Sommertag. Ich weiss nicht wieso, aber irgendwie habe ich so das Gefühl, es sind die letzten Tage vom Sommer. Darum wollte ich wirklich noch jeden so richtig geniessen. Und auch heute kann man noch richtig geniessen. Es gibt viel, viel Sonnenschein, fast keine Wolken, kein Gewitter, trocken den ganzen Tag. Und eben, es wird heiß. Am Nachmittag gibt es bis 34.
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0: Wir haben Minuten nach der halben sechs, stocken und stehen noch nie. Ihr kommt wirklich überall gebig durch. Gute Fahrt wünsche ich.
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0: Ich verspreche euch, ich sehe nicht aus wie meine Töne. Miriam Filo, mein Name, heute mit einer Stimme wie vor einer Köttenraucherin. Aber nicht Ziege stecken wir im Haus, sondern eine richtig mühsame Sommergrippe. Lieben wir. Ich hoffe, ihr seid und bleibt gesund. Steht gut auf.
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0: 8 Minuten geht's noch, dann ist es 6 Uhr, das ist der Gano 3 Wecker. Guten Morgen miteinander. Desto schöner das Velo ist, desto schneller kommt es fort. Das ist meine Devise. Die schönen Velos, die werden geklaut. Egal wie gut sie gesplossen sind.
1: Ich denke, jemand, der ein Velo unbedingt will, der stellt so oder so, ob es jetzt irgend mit einem Schlüssel oder mit einem Zahlencode oder was auch immer, der nimmt es einfach.
0: Das sagt Patrick Leuenberger, Werkstattleiter vom Veloshop zu Lies. Darum am besten alte Göppel fahren, die eh niemand klauen will. Wenn man aber gleich ein easy-geiles Velo hat, dann klären wir schnell auf die 6, wie man das am besten sichert, dass es hoffentlich nicht wegkommt.
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0: Geh an die Wecker, Donnerstagmorgen. Noch früh weiss, die Äugli, die sind noch klein. Aber die werden schon noch grösser. Wir gehen an drei Klassiker. Something Happened on the Way to Heaven. Lassen wir noch vor der halben. Und der Achtest von Kamerad Hug Yourself. Und nach diesen zwei Songs kann es losgehen mit dem Tag. Wie gesagt, beide noch vor der halben. Jetzt ist 6 Uhr. Morgen miteinander.
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0: Die hat nachher Norma Lanz.
2: Seit gestern kämpfen die besten Springreiterinnen und Reiter von Schweiz zu Kappelenlis um viel Preisgeld und Schweizer Meistertitel. Zum dritten Mal hintereinander steht die Schweizer Meisterschaft auf dem Programm. Wegen der grossen Hitze haben die Organisatoren besonders viel Zelt aufgestellt. Und für die Ross haben sie sich etwas Spezielles überlegt, erklärt der OK-Präsident Niklas Schurtenberger.
3: Zusätzlich haben wir noch grosse Ventilatoren, die sich die Ross können vordran mit dem Pfleger oder mit dem Reiter können herstellen und natürlich schön können abkühlen. Und was wir jetzt noch frisch haben, wir haben noch so einen Regensprinkler, wo die Ross unten durchlaufen können, was eigentlich jedes Ross sehr genießt, was dann mit einem ganz feinen Brausen abgetuscht wird.
2: Die Pferdesporttage und die Schweizer Meisterschaften gehen noch bis und mit dem Sonntag. Es ist zum letzten Mal, wo die Schweizer Meisterschaften zu Kappelenlis sind. Ab nächstes Jahr sind sie dort im Wallis. Die Zahl der Todesopfer zu Kolumbien steigen weiter. Nach dem Erdbeben vom Mänti finden die Rettungskräfte gängig mehr Tote. Mittlerweile ist die Zahl der Toten auf über 250 gestiegen, wie der kolumbianische Präsident Abelardo de la Espriella mitteilt. Dazu sind über 3'500 Menschen verletzt. Die offizielle Zahl der Vermissten liegt bei knapp 500 Personen. Mit inoffiziellen Vermisstmeldungen sind es aber über 4'000. Wegen dem Erdbeben sind über 140 Gebäude komplett eingestürzt. Über 50'000 Menschen haben ihr Zuhause verloren. Und noch zum Sport, Leichtathletik EM. Bei der Europameisterschaft in Birmingham hat es gestern Abend für die Schweiz eine Goldmedaille gegeben. Jason Joseph hat über 110 Meter Hürde niemand ins Wasser reichen. Feiern tut der 27-jährige Basler die Goldmedaille aber gleich noch nicht. Wie er nach dem Sieg gegenüber dem SRF gesagt hat, müsse er sich noch für die Staffel parat halten. Er weiss auch noch nicht, ob er dort zum Einsatz kommt, möchte aber gleich für einen allfälligen Einsatz fit sein.
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0: Heute nochmal ein Hitzetag, ein richtig schöner Sommertag. Viel Sonnenschein, fast keine Wolken, kein Gewitter. Es bleibt trocken den ganzen Tag und es wird dann wieder heiß. Heute am Nachmittag nochmal bis 34 Grad.
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0: 3 Minuten nach der 6 haben wir es. Ihr kommt aktuell noch überall Seidenfindüren, stocken und stehen nie. Gute Fahrt wünsche ich.
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0: WhatsApp-Staaten und Instagram-Stories sind voll heute Morgen mit. Ja, Sonnenfinsternisbild. Schön war es gestern, einmal dann, wo die alle parkiert haben, ihr Plätzchen gefunden und dann mit ihrer Brille, die sie hoffentlich noch verwünscht haben, können in die Sonne schauen. Und hey, merci einfach auch mal für die WhatsApp-Staaten. Ich bin froh, als nämlich gestern nichts gesehen, kann ich heute schauen, wie das aussieht. Wir hören viel an meinen Namen. Guten Morgen zusammen.
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0: Wunderschönen guten Morgen. Geh noch drei Wecker, die ihr hört. 10 ab 6 ist es. Es gibt nichts, was mehr nervt. Das Velo beim Veloständer abholen und merken, es ist weg, es ist geklaut. Auch wenn man das Velo gespliesst, gibt es immer so Idioten, die finden, knacken wir das Ding, das nehmen wir mit. Und bei diesen Veloschlössern ist das halt einfach auch mega easy, sagt Patrick Leberger. Er ist Westathleter beim Veloshop in Lies.
1: Die ganz einfachen, kleinen Kabelschlösschen, das sind sicher die, die am einfachsten gehen. Da kann jemand kommen, sagt, Schere auf und weg ist es, oder?
0: Veloschlösser haben einen Sicherheitsindex, also so ein Nummer, das anzeigt, wie sicher das Schlössli ist. Das sieht man auf dem Etikett und der Index der geht von 3 bis 9. Und die einfachen und dünnen Kabelschlösser haben also eine tiefe Nummer. Darum jetzt hier schnell die sichersten Schlösser für unsere Velos zu gespliessen von Patrick Löberger.
1: Die Rahmenschloss gehören auch schon zu den sicheren Schloss, wie auch Kabelschloss, eben speziell ummantelte Kabelschloss, Bügelschloss, die gekettete Stellen haben etc. Das ist einfach der Index. Je höher der Sicherheitsindex dein Nummer ist, je schwieriger sind sie wirklich eigentlich einfach zu knacken.
0: Also sicher mal dort auf den Index schauen, welches Nummer auf dem Etikett steht. Aber mein Index, den ich das Gefühl habe, auf den man schauen muss, desto grusiger und älter das Velo ist, desto sicherer ist es vor dem Diebstahl. Just saying.
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0: 19 Minuten nach der 6, das ist der Kanal 3 Wecker. Wunderschönen guten Morgen zusammen. Ja, Teil verwirrt es halt hier im Sommer mit einer richtig nervigen Grippe.
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0: Meine Stimme die hat mich verlassen, die letzten paar Tage. Maxi muss sagen, du hörst es kratzt. Hast du mir einen Tipp?
2: Was glaube ich immer recht gut ist, ist so ein schwarzes Tee mit Ingwer und Honig, oder?
0: Ja, das stimmt eigentlich. Ingwer und Honig sollte ich eigentlich wissen. Ingwer-Tee bin ich schon ein bisschen am Trinken. Aber es ist mir auch ein bisschen zu heiß zum Tee trinken. Ganz schlimm.
2: Ja, das ist auch so.
0: Gell?
2: Aber das hilft, glaube ich, noch mehr als kalt zu trinken zum Abkühlen.
0: Ja, das ist recht. Das ist recht. Eigentlich wäre es Win-Win. Heiß trinken wegen der Hitze und wegen meinem Hals. Also, Maxim, was du aber möchtest, ist, dass du kannst einkaufen ins Sonterbrück. 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
2: Ah, oh, das ist gut.
0: Ist gut. Also, wenn du ready bist, dann kannst du mir dein Kommando geben.
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0: Wie sagt man an einem jungen Reh?
2: Bambi, weiter.
0: Wäre es ein Reck jetzt gewesen? Wie heisst der Berner Rapper richtig? Jule X oder Jule Y?
2: Jule X.
0: Punkt 1. Diese Woche ist das Büren, ein bekanntes Fest an der Lentejunger. Wie heisst das Fest?
2: Weiter.
0: Wäre das Lentifest gewesen? Was gibt 3 plus 8 minus 1?
2: 10.
0: Punkt 2. Wie heisst der Wahl im Disney-Film Pinocchio?
2: Okay.
0: Ja, das wäre der Monstro gewesen und jetzt ist leider die Zeit abgelaufen. Maxim, sorry.
2: Schlecht. Nein, nicht schlimm. Die meisten Filme auch.
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0: Guten Morgen zusammen. Das ist der Gala 3 Wecker. Wir haben Donnerstagmorgen, 13. August 2026, ca. 18 Grad, kurz vor der halben 7. Und wir sind ready für die nächste Abstimmung. Vertigo bringt uns auf die Bühne, wenn wir schon unterwegs sind. Und «We Will Rock You» motiviert uns für die Bühne, die wir heute noch haben. Beide Songs gibt es vor der 7. Wie gesagt, jetzt ist es halb morgen zusammen.
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0: Die hat nach der Normalanz.
3: Im Kanton Bern hat die Trockenheit jetzt auch Folgen für die Übungen vor Feuerwehr. Bis Ende Monat dürfen die Feuerwehren nicht mit echtem Feuer trainieren. Das hat das Feuerwehrinspektorat für die Gebäudeversicherung Bern entschieden. Die Waldbrandgefahr sei einfach zu hoch. Es gibt aber auch Ausnahmen. Im Ausbildungszentrum Büren an der Aare sind Feuerwehrübungen weiters möglich. Das soll sie einen Standortvorteil haben, sagt Daniel Arni, Geschäftsführer vom Ausbildungszentrum.
4: Man müsste nicht nach im Wald oder die anderen Zentren im Kanton Bern sein, näher als 50 Meter im Wald. Darum darf man dort nicht mehr oder nur noch mit Gas dran stellen. Und man müsste weiter weg, darum darf man bei uns noch.
3: Wegen der Trockenheit gab es ja auch Massnahmen treffen, erklärt Daniel Arni weiter. Eine Brandstelle tun sie aktuell nicht mehr betreiben, weil es dort einen Funkenflug könnte geben. Das Feuerwehrinspektorat will die Ende Monatssituation mit den Feuerwehrübungen neu beurteilen. Die Zahl der Todesopfer in Kolumbien steigen weiter. Nach dem Erdbeben vom Montag finden die Rettungskräfte gängig mehr Tote. Mittlerweile ist die Zahl der Toten auf über 250 gestiegen, wie der kolumbianische Präsident, der Abelardo de la Espreya, mitteilt. Dazu sind über 3'500 Menschen verletzt. Die offizielle Zahl der Vermissten liegt bei knapp 500 Personen. Mit inoffiziellen Vermisstmeldungen sind es aber über 4'000 Personen. Wegen dem Erdbeben sind über 140 Gebäude komplett eingestürzt. Über 50'000 Menschen haben ihr Zuhause verloren. Und noch zum Sport, Leichtathletik-EM. Bei der Europameisterschaft in Birmingham hat es gestern Abend für die Schweiz eine Goldmedaille gegeben. Jason Joseph hat über 110 Meter Hürde niemand das Wasser reichen können. Feiern tut der 27-jährige Basler die Goldmedaille aber gleich noch nicht. Wie er nach dem Sieg gegenüber dem SRF gesagt hat, müsste er sich noch für die Staffel parat halten. Er weiss auch noch nicht, ob er dort zum Einsatz kommt, möchte aber gleich für einen allfälligen Einsatz fit sein.
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0: Es gibt heute auch noch mal einen richtig schönen, heißen Sommertag. Viel, viel Sonne. Den ganzen Tag trocken, kein Gewitter. Und eben, es wird heiß. Wir haben jetzt schon zu Biel, zu Grenk 18 Grad, zu Diesbach bei Büren sind 17. Und es wird auch noch viel heißer. Am Nachmittag gibt es 34 Grad.
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0: Ja, es sieht gut aus auf der Straße. Wir haben 3 Minuten nach der halben 7 und ihr kommt richtig schnell in die Bude, wenn ihr unterwegs seid. Stocken der Stau nämlich nie nach. Kommt gut auf den Bügel.
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0: Ihr habt in den Nachrichten gehört, Jason Joseph holt Gold bei der Leichtathletik EM. Easy guter Schweizer Athlet. Auch easy gut und auch Gold hat sie da hier. Das Loi tönt eben auch easy gut und sie singt Gold. Hören wir die nächste halbe Stunde mit Maria Filo. Hallo zusammen.
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0: Ja, wunderschönen guten Morgen miteinander. Das ist der Kanal 3 Wecker, wo ihr hört. 20 vor 7 ist es. Die Kappelen-Lies treffen sich in diesen Tagen die Springreiter-Elite der Schweiz.
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0: Gestern ist es losgegangen mit den Pferdesporttagen und den Schweizer Meisterschaften. Und wie der erste Tag ist gelaufen und warum es den Anlass in dieser Form zum letzten Mal im Seeland gibt, das weiss Christoph Gerber aus der Kanal 3 Redaktion.
2: Bis um mit Sonntag kämpfen die Springreiterinnen und Reiter zu Kappelen-Lys um Raum, Ehre und ein Preisgeld von insgesamt 200'000 Franken. Wegen der Hitze haben die Organisatoren rund um Niklaus Schurtenberger noch mehr Zelt aufbauen als letztes Jahr. Wir schauen, dass alle auch Tross genug Kühe haben, sagt der OK-Präsident und Olympiamedaillengewinner im Springreiten.
3: Für Tross, die uns natürlich sehr wichtig ist, haben wir ein Abri-Zelt. Das ist ein Zelt, wo sie sich Tross vorbereiten, wo sie sich aufwärmen können. Die sind dort ständig im Schatten und wir haben auf der Seite auch keine Flachen, weil es einfach schön durchzieht und es ist sehr angenehm dort drin. Zusätzlich haben wir noch grosse Ventilatoren.
2: Und auch noch einen Massensprinkler, der sich Tross abkühlen kann. Bedingungen am ersten Wettkampftag waren super, meint der Emmitaler Profispringreiter Marc Rötlisberger. Er hat eine der Prüfungen auch gerade gewonnen.
4: Ja, ich muss sagen, da drauf zu galoppieren, war natürlich hervorragend. Die Tross sind sofort wohl, sind gut gesprungen. Alle eigentlich, wenn ich die Resultate anschaue. Und es ist natürlich wunderbar, wenn wir hier mit einem Sieg heimkommen.
2: Trotz dem guten Feedback der Teilnehmer, es sei jetzt zum dritten und letzten Mal, wo die Schweizer Meisterschaft im Springreiten zu Kappelen-Lys erklärt der OK-Präsident Niklaus Schurtenberger.
3: Das ist von unserem Verband Swiss Equestrian aus, vom Pferdesportverband. Und die tun immer die Plätze vergeben. Und das ist immer 3 Jahre, findet das am gleichen Ort statt. Das ist so ein bisschen, was man das auch so ein bisschen von Region zu Region kann verschieben kann, was man auch den Reitsport in andere Regionen kann populär machen kann.
2: Ob er dann gleich nächstes Jahr noch ein Reitturnier organisiert, weiss der Niklaus Schurtenberger noch nicht.
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1: Kein Wölkli am Himmel an diesem frühen Morgen. Mario Rindlisbacher von Meteotest Bern. Es wird schön heute, gell?
2: Es wird definitiv wieder schön sonnig heute. Wir haben am Mittag und Nachmittag hohe Temperaturen, rechte 35 Grad. Jetzt heute Morgen, da ist nach einer klaren Nacht noch ein bisschen angenehm. Und da haben wir so etwa 16 bis 19 Grad. Da kann man noch ein bisschen durchlüften. Aber über den Tag eben sonniges Wetter, hohe Temperaturen, nur schwacher Wind. Am Nachmittag da kann es dann Richtung Jura ein paar Quellwolken geben. Aber sonst im Kanal Dreiland ist es weiterhin sonnig.
1: Und morgen Freitag Copy-Paste. Das sieht, glaube ich, recht ähnlich aus, oder?
2: Es sieht ziemlich ähnlich aus, genau. Morgen haben wir auch wieder sehr viel Sonnenschein zu erwarten und Höchstwert von gegen die 35 Grad. Am Nachmittag und gegen Abend gibt es dann richtig Hochjura mehr Quellwolken und dort kann es auch mal ein Gewitter geben. Sehr wahrscheinlich kommen die aber nicht bis ins Kanal 3 Land.
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0: erste Woche nach den langen Sommerferien. Es ist immer hart. Die Kids, die mögen noch nicht so auf. Darum helfen wir hier im Gano 3 Wecker mit ein paar Aufstehsongs. Take This Heart zum Beispiel, Ray Gary. Finde ich, der weckt sehr gut. Und Sanctuary schaut auch, dass King so ein mal in die Gang kommen heute Morgen. Lassen wir beides nach vorne haben. Jetzt haben wir es 7. Die
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0: Die hat noch heute der Normulanz.
3: Seit gestern kämpfen die besten Springreiterinnen und Reiter von Schweiz das Kappenlis um viel Preisgeld aus Schweizer Meistertiteln. Zum dritten Mal hingen Angst und dort die Schweizer Meisterschaft auf dem Programm. Wegen der grossen Hitze haben die Organisatoren besonders viel Zelt aufgestellt. Auf den Rossen eignen sie sich etwas Spezielles überlegt, erklärt der OK-Präsident Niklas Schurtenberger.
4: Zusätzlich haben wir noch grosse Ventilatoren, die sich die Rossen können, vordran mit dem Pfleger oder mit dem Reiter können herstellen können und natürlich schön können abkühlen können. Und was wir jetzt noch frisch haben, wir haben noch so einen Regensprinkler, wo die Rosse unten durchlaufen können, was eigentlich jedes Ross sehr genießt, was dann mit einem ganz feinen Brause abgetuscht wird.
3: Pferdesporttage und Schweizer Meisterschaften gehen noch bis und mit dem Sonntag. Es ist zum letzten Mal, wo die Schweizer Meisterschaften zu Kappelen ließen. Ab nächstes Jahr sind sie dort Sion im Wallis. Der Flughafen Catania auf Sizilien bleibt weiterhin gesperrt. Das gibt der Mediensprecher vom Flughafenbetreiber gestern Abend bekannt. Grund dafür ist, dass der Vulkan Etna, der ebenfalls auf Sizilien ist, weiterhin aktiv ist. Reisende, die heim wollen, müssen das aktuell von einem anderen Flughafen ausprobieren. Wegen der besonderen Situation sind die meisten Züge überfüllt und auch die Taxipreise in die Höhe geschossen. Der Flugbetrieb bleibt jetzt anfangs bis zum Freitagmorgen eingestellt. Sollte der Etna weiterhin aktiv bleiben, kann es noch zu weiteren Verlängerungen kommen. Und noch zum Sport Leichtathletik EM. Bei der Europameisterschaft in Birmingham hat es gestern Abend für die Schweiz eine Goldmedaille gegeben. Jason Joseph hat über 110 Meter Hürde niemand ins Wasser reichen. Feiern tut der 27-jährige Basler die Goldmedaille aber gleich noch nicht. Wie er sich nach dem Sieg gegenüber dem SRF gesagt hat, müsse er sich noch für die Staffel parat halten. Er weiss zwar noch nicht, ob er dort zum Einsatz kommt, möchte aber gleich für einen allfälligen Einsatz fit sein.
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0: Es ist immer noch heiß. Ich kann gar nichts anderes sagen, also es ist einfach immer noch heiß. Es wird heute wieder ein richtig schöner Sommertag mit eben sehr hohen Temperaturen. Es ist trocken, kein Gewitter, fast kein Wölkchen am Himmel. Und eben, Zarberg aktuell 19 Grad, Zbiusmei und Zmeinischberg 18 Grad. Und am Nami gibt es maximal 34 Grad.
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0: Ja, darum hoffe ich, die Klimaanlage im Auto. Wer nämlich unterwegs ist, der braucht eine heute. Aber ihr seid nicht lange unterwegs aktuell. Ihr kommt nämlich überall sehr schnell durch. 3 Minuten nach den 7 Heimers und ihr stockt und stauert nie. Dann kommt gut auf den Bügel.
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0: Ihr gehört es. Ich töne heute wie eine Puffmutter oder eine Kettenraucherin. Ja, Grippe verwutscht. Darum heute ein paar Oktaven tiefer. Aber ich habe mir gestern die doppelte Portion Wix Medi-Night reingepfiffen. Darum geht es nicht mehr lang und ihr könnt wieder gebig hören. Heute Morgen müsst ihr aber noch durch mit mir. Töne nicht so gut, ich weiss, aber dafür tönt sie hier sehr, sehr gut. Was für eine Stimme, Noemi Besa. Hear me, hören wir. Geht das nächste bei Mirja Filo. Schön zusammen.
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0: Dann drei Wecker. Guten Morgen miteinander. Wir haben 11 Minuten nach der 7. Die Schauspielerin Anne Hathaway gibt Gas. Dieses Jahr kommen 5 Filme mit ihr raus.
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0: Und heute, der nächste von ihr, heisst The End of Oak Street. Ein Film, der um Dinos geht. Dinosaurier, what the hell, Sven Müller aus dem Kanal 3 Team.
2: Der Film der spielt in den 80er Jahren. Die Familie von der Anne Hathaway die lebt in einem easy Wohnquartier mit den üblichen kleinen Problemen, die man manchmal mit den Nachbarn hat. Bis plötzlich etwas mega Schräges passiert. Die ganze Ortschaft ist sozusagen durch die Zeit gereist und plötzlich laufen Dinosaurier durch die Strasse.
0: Okay, das klingt recht absurd. Ist das so eher auf witzig, also komödienmässig?
2: Nein, eben gar nicht. Es ist Action pur, der Film. Es geht um Leben und Tod. Stellt euch vor, es steht plötzlich ein T-Rex bei euch im Garten, der euch jagen und fressen
3: will. Du musst da raus! Raus!
4: Sag mal, was ist hier los?
3: Geh sie rein! Sofort!
4: Ich habe einen Schuss gehört!
0: Okay, in diesem Fall weniger ein Film für Family, also für Kinder.
2: Der Film der ist ab 12, heisst für die Kleinsten definitiv nichts. Aber für alle, die gerne Dino-Filme haben, sicher ein absolutes Muss. Dazu ist die Leistung der Schauspieler in diesem Film recht beeindruckend, finde ich.
0: «The End of Oak Street», der neue Film von Anne Hathaway, läuft ab heute bei uns in den Kinos.
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0: Wunderschönen guten Morgen miteinander. Das ist der Gano3-Wecker, der hört. 4:15 ist es.
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0: Ja, man kann nicht viel sagen zu heute. Mario Rindisbacher vom Meteotest Bern. Bis jetzt noch kein Wölkchen am Himmel. Es gibt, glaube ich, einen guten Tag, gell?
2: Es wird definitiv wieder schön sonnig heute. Wir haben am Mittag und Nachmittag hohe Temperaturen, rechte 35 Grad. Jetzt heute Morgen, da ist nach einer klaren Nacht noch ein bisschen angenehmer. Da haben wir so etwa 16 bis 19 Grad. Da kann man noch ein bisschen durchlüften, aber über den Tag eben sonniges Wetter, hohe Temperaturen, nur ein schwacher Wind. Am Nachmittag, da kann es dann Richtung Jura ein paar Quellwolken geben. Aber sonst im Kanal Dreiland ist es weiterhin sonnig.
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0: 20 ab 7 ist es. Gano Drei-Wecker, guten Morgen miteinander. Trockenheit und das Feuerverbot, das hat jetzt auch Folgen für die Feuerwehren im Kanton Bern.
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0: Wegen der Waldbrandgefahr hat das Feuerwehrinspektorat vor Gebäudeversicherung Bern zu trainieren mit echtem Feuer für die Feuerwehren verboten. Es gibt aber Ausnahmen, zum Beispiel sind Übungen mit Feuer im Ausbildungszentrum zu Büren an der Aare erlaubt. Warum, das weiss der Christoph Gerber aus der Kanal 3 Redaktion.
2: Das Ausbildungszentrum zu Büren an der Aare hat momentan einen Standortvorteil. Es ist mehr als 50 Meter vom nächsten Wald weg. Darum ist es nicht betroffen vom aktuellen Feuerverbot wegen der Waldbrandgefahr. Trotzdem haben sie Massnahmen getroffen, sagt der Daniel Arni, Geschäftsführer vom Ausbildungszentrum Büren an der Aare.
3: Dass wir eine Brandstelle nicht mehr betreiben, weil dort könnte es Funkenwurf geben. Das wollen wir verhindern. Und dass wir auch bei den Kleinlöschgeräten-Ausbildungen größtenteils darauf verzichten, mit Feststoff zu arbeiten, sondern nur noch mit den Gasbrandstellen zu arbeiten.
2: Ins Ausbildungszentrum für Sicherheitsbüro an der Aare gehen Feuerwehren aus der ganzen Schweiz trainieren. Hauptsächlich aber aus den Kantonen Bern und Solothurn. Mehr Buchungen wegen dem Übungsverbot mit Feuer haben sie nicht. Viele Feuerwehren fangen jetzt nach den Sommerferien aber erst wieder an mit den Übungen, erklärt Daniel Arni.
3: Ich gehe wirklich nicht davon aus, dass wir da extrem viele Buchungen zusätzlich werden bekommen. Ich habe auch nicht mehr endlos Ressourcen zur Verfügung. Ein bisschen der eine oder andere freie Termin hat es noch.
2: Ende August entscheidet das Feuerwehrinspektorat, ob man das Trainingsverbot mit Feuer wieder aufhebt oder nicht. Trotz dem Verbot bleiben alle 160 Feuerwehren im Kanton Bern einsatzbereit.
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0: Kanal 3 Wecker, Donnerstagmorgen morgen und ich muss jetzt ein bisschen pressieren, dass wir pünktlich in den News sind. Crying von Aerosmith. Gibt's noch Pforten, achten für euch. Half of my heart. Oh, ein Banger von Michael Schulze. Already in der nächsten halben Stunde. Jetzt ist es 19:30 und eben Zeit für die News. Morgen miteinander.
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0: Die hat nach der Normalanz.
3: Im Kanton Bern hat die Trockenheit jetzt auch Folgen für die Übungen vor Feuerwehr. Bis Ende Monat dürfen die Feuerwehren nicht mit echtem Feuer trainieren. Da hat das Feuerwehrinspektorat für Gebäudeversicherung Bern entschieden. Die Waldbrandgefahr sei einfach zu hoch. Es gibt aber auch Ausnahmen. Im Ausbildungszentrum Bürad Rahre sind Feuerwehrübungen weiters möglich. Das soll einen Standortvorteil haben, sagt Daniel Arni, Geschäftsführer des Ausbildungszentrums.
4: Man müsste nicht nach im Wald oder die anderen Zentren im Kanton Bern sein, näher als 50 Meter im Wald, darum darf man dort nicht mehr oder nur noch mit Gas dran stellen. Und wir sind weiter weg, darum darf man bei uns noch.
3: Wegen der Trockenheit haben sie aber auch Massnahmen getroffen, erklärt Daniel Arni weiters. Eine Brandstelle die sie aktuell nicht mehr betreiben, weil es dort einen Funkenflug könnte geben. Das Feuerinspektorat will die Ende Monat Situation mit den Feuerwehrübungen neu beurteilen. Der Flughafen Catania auf Sizilien bleibt weiterhin gesperrt. Das gibt der Mediensprecher vom Flughafenbetreiber gestern Abend bekannt. Grund dafür ist, dass der Vulkan Etna, der ebenfalls auf Sizilien ist, weiterhin aktiv ist. Reisende, die heimwollen, versuchen das aktuell von einem anderen Flughafen auszumachen. Wegen der aktuellen Lage sind die meisten Züge überfüllt und auch die Taxipreise in die Höhe geschossen. Der Flugbetrieb bleibt jetzt anfangs bis am Freitagmorgen eingestellt. Sollte der Etna weiterhin aktiv bleiben, kann es noch zu weiteren Verlängerungen kommen. In Texas in den USA ist ein Militärhelikopter abgestürzt. Bei diesem Unfall sind die beiden Piloten gestorben, wie die lokale Polizeibehörde bekannt gibt. Der Helikopter ist in der Nähe von einem militärischen Stützpunkt abgestürzt. Der Unfall hat dann auch noch einen Flächenbrand ausgelöst. Wie es zum Unfall gekommen ist, ist aktuell noch unklar. Das Pentagon hat sich bis jetzt noch nicht zum Unfall geäussert.
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0: Wir starten schon richtig, richtig schön in den Donnerstag rein. Kein Wölkchen am Himmel, Sonne pur. Und so bleibt es eigentlich auch den ganzen Tag. Vielleicht kommen dann ab und zu ein paar kleinere Wolken. Aber es macht nichts. Kein Regen, kein Gewitter heute. Einfach nur sonnig und heiß. Wir haben das Bio. Das Grenz 18 Grad, die Tüpfe 19 und am Nachmittag gibt es bis 34 Grad.
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0: Wir haben 3 Minuten nach der halben Nacht. Es stockt ein bisschen auf der Lenterstrasse Richtung Nidau, aber es macht nichts. Es geht noch nie länger als 10 Minuten. Ihr kommt also schnell ins Büro. Gute Fahrt wünsche
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0: 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Die letzten Tickets verlosen wir diese Woche. Geht auf die 10 vor 8. Jetzt heute Morgen die nächste Chance für Tickets für das Gala 3 Partyschiff. Ich bin Muriel Filo und bin dann auch dabei am Samstag. He?
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0: Guten Morgen miteinander, gehen noch drei Wecker. Es geht noch 19 Minuten und dann ist es 8 Uhr. Und ja, der die Fürst ist halt auch im Sommer mit einer Grippe.
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0: Meine Stimme die hat mich verlassen, die letzten paar Tage. An Maxi muss sagen, du hörst es, es kratzt. Hast du mir einen Tipp?
2: Was glaube ich immer recht gut ist, ist so ein Schwarztee mit Ingwer und Honig, oder?
0: Ja, das stimmt eigentlich. Ingwer und Honig sollte ich eigentlich wissen. Ingwer-Tee bin ich schon ein bisschen am Trinken. Aber ist mir auch, kannst du ein bisschen zu heiß zum Tee trinken. Ganz schlimm.
2: Ja, das ist auch so.
0: Gell?
2: Aber das hilft, glaube ich, noch mehr als kalt zu trinken zum Abkühlen.
0: Ja, das ist recht. Das ist recht. Eigentlich wäre es Win-Win. Heiß trinken wegen der Hitze und wegen meinem Hals. Also, Maxim, was du aber möchtest, ist, dass du kannst einkaufen ins Sonterbrück. Wenn du nämlich drei Fragen von mir in 30 Sekunden richtig beantwortest, dann gewinnst du 50 Franken Geschenkkarte vom Sonterbrück.
2: Oh, das ist gut.
0: Ist gut. Also, wenn du ready bist, dann kannst du mir dein Kommando geben.
2: Also, Kanal 3, 2, 1, go!
0: Wie sagt man an einem jungen Reh?
2: Bambi, weiter.
0: Wär's ein Reck jetzt gewesen? Wie heisst der Berner Rapper richtig? Jule X oder Jule Y?
2: Jule X.
0: Punkt 1. Die Woche ist das Büren, ein bekanntes Fest an der Lentijunger. Wie heisst das Fest?
2: Weiter.
0: Wär's das Lentifest gewesen? Was gibt 3 plus 8 minus 1?
2: 10.
0: Punkt 2. Wie heisst der Wahl im Disney-Film Pinocchio?
2: Okay,
0: ja, das wäre der Monstro gewesen und jetzt ist leider die Zeit abgelaufen, Maxim, sorry.
2: Schlecht. Nein, nicht schlimm. Meistens vielmals.
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Guten Morgen miteinander, es ist 7:45 Uhr, ich gehe noch 3 Wecker und der Maxim aus Egerten, der Kanal 3 Hörer, der vorhin mit mir das Kanal 3, 2, 1 los gespielt hat, der hat es gesagt, Ingwertee mit Honig trinken, das schmiert Stimmbänder. Und dann kann ich hoffentlich gleich mal wieder normal reden, ich habe mein Tee gemacht. Ist es gut? Ich hoffe, es hilft. Ich habe mich verkältet im Hochsommer. Gibt es halt manchmal, da müssen wir jetzt zusammen durch. Aber ich überlade für jetzt einfach anderen das Mikrofon, was ein bisschen besser tönt als ich heute Morgen. 77 Bombay Street mit Long Way. Der Stimme. Das ist schön gehört. Schön zusammen.

0: Morgen miteinander. 10 vor 8 ist es schon. Das ist gar noch 3 Wecker. Zusammen einen saufen, zusammen einen abschicken, zusammen einen mitgerühren. So Barbie Girl zum Beispiel. Oder auch zu dieser Ballade von Robbie Williams. Oder einfach Party machen zu YMCA auf dem Kanal 3 Partyschiff.
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0: Das Kanal 3 Partyschiff ist wieder der Samstagabend und es geht um die allerletzten Tickets, die ihr könnt gewinnen und auch kaufen. 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

0: Dann noch drei Wecker, Donnerstagmorgen. Wer noch kein Kaffee hat, macht nichts. Wir bringen euch in die Gang mit diesen zwei Bangers hier. Bei «Mind von Kamera» gibt es gleich nach den Nachrichten und weckt euch, wenn ihr noch nicht richtig wach seid. Und dann gehen drei Klassiker «A-Star», die wir uns auch noch gönnen in der nächsten halben Stunde. Sehen wir es 8 Uhr morgen miteinander.
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3: Seit gestern kämpfen die besten Springreiterinnen und Reiter vor Schweiz zu Kappelenlis um viel Preisgeld und Schweizer Meistertitel. Zum dritten Mal hintereinander steht die Schweizer Meisterschaft auf dem Programm. Wegen der grossen Hitze haben die Organisatoren besonders viel Zelt aufgestellt. Auf den Rossen haben sie sich etwas Spezielles überlegt, erklärt der OKB-Präsident Niklas Schurtenberger.
4: Zusätzlich haben wir noch grosse Ventilatoren, die sich die Rosse können, vordran mit dem Pfleger oder mit dem Reiter können herstellen und natürlich schön können abkühlen. Und was wir jetzt so noch frisch haben, wir haben noch so einen Regensprinkler, wo die Rosse unten durchlaufen können, was eigentlich jedes Ross sehr genießt, was dann mit einem ganz feinen Brausen abgetuscht wird.
3: Pferdesporttage und Schweizer Meisterschaften gehen noch bis und mit dem Sonntag. Es ist zum letzten Mal, wo die Schweizer Meisterschaften zu Kappelenlis sind. Ab nächstes Jahr sind die Sion im Wallis. Der Iran möchte eine Gebühr für das Durchfahren bei der Strasse von Hormuz einführen. Das, weil das Schiff, das durchfahren, grobe Umweltschäden verursachen, wie ein Sprecher vom iranischen Außenministerium meldet. Gesamthaft belaufen sich die Schäden, die über die letzten Jahrzehnte entstanden sind, auf über 1000 Milliarden US-Dollar. Hintergrund dieser Gebühr ist der aktuelle Konflikt vom Iran und den USA. Donald Trump hat gestern erst gemeldet, dass die USA die Kontrolle über die Strasse von Hormuz hätte. Ob der Iran so eine Gebühr überhaupt rechtlich einführen kann, ist aktuell noch unklar. In Texas in den USA ist ein Militärhelikopter abgestürzt. Bei diesem Unfall sind die beiden Piloten gestorben, wie die lokale Polizeibehörde bekannt gibt. Der Helikopter ist in der Nähe von einem militärischen Stützpunkt abgestürzt. Der Unfall hat dann auch noch einen Flächenbrand ausgelöst. Wie es zum Unfall gekommen ist, ist aktuell noch unklar. Das Pentagon hat sich bis jetzt noch nicht zum Unfall geäussert.
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0: Ich hoffe wirklich, dreht die Klimaanlage im Büro, weil sonst nervt es einfach langsam. Aber wer abgekühlt kann arbeiten, der kann auch die Hitze am Feierabend auch geniessen, weil heute auch noch mal richtig heissen, schönen Sommertag. Viel, viel Sonnenschein, kein Wolken am Himmel, kein Gewitter, kein Regen. Einfach nur schön und eben heiss. Das Bio zur Punkt 19 Grad aktuell, das Liegert sind 18 und am Nami gibt es bis 34 Grad.
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0: Es stockt ein bisschen auf der Lenterstrasse Richtung Nidau, aber es macht nichts. Es geht noch nie länger als 10 Minuten. Von dem her kommen wir einigermaßen schnell ins Büro. Wir haben 3 Minuten nach der Nacht eine gute Fahrt wünsche.
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0: Sandra aus Nidau war die schnellste und hat Tickets abgeräumt für das Kanal 3 Partyschiff. Und Überraschung, sie ist schon zum sechsten Mal in Folge dabei. Sie kommt immer wieder. Wieso sie wirklich jedes Jahr seit 6 Jahren aufs Kanal 3 Partyschiff kommt, das erzählt sie uns nach 2 Songs hier bei Kanal 3 mit Mirja Filo. Morgen miteinander.
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0: So, jetzt sind wir im Saft hier in Gano 3 Wecker. 10 ab 8 ist es. Und davor im Saft ist Sandra aus Nidau. Sie ist nämlich ein alter Hase, wenn es ums Gano 3 Partyschiff geht.
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0: Auf die 10 vor 8 am Morgen haben wir nämlich hier im Gano 3 Wecker Tickets verlost und hat jemand richtig, richtig viel Glück gehabt. Sandra, sie ist nämlich dabei und das zum 6. Mal in Folge. Und sie findet, ja, es lohnt sich halt wirklich immer und immer und immer wieder auf das Kanal 3 Partyschiff zu kommen.
2: Es ist einfach eine grandiose Stimmung. Die ganze Szenerie mit dem Schiff, mit dem See, mit den Bergen und der Musik. Gute Leute, gute Drinks. Es ist einfach ja, jedes Mal wieder schön. Ja.
0: Also müssen die noch keine Tickets haben, unbedingt noch kaufen. He?
2: Absolut unbedingt, ja.
0: Also, das könnt ihr jetzt noch. Tickets kaufen, wenn ihr noch keine habt, auf der Webseite von BSG, von Bieler Schiffsfahrtgesellschaft. Müsst aber auch dort schnell sein, es hat nicht mehr viel. Und wenn ihr auch der Glück hat, dann sehen wir uns am Samstag auf dem Kanal 3 Partyschiff.
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0: Guten Morgen miteinander, 20.08 ist es genau 3 Wecker. Die Kappelenlis trifft sich in diesen Tagen die Springreiter-Elite der Schweiz.
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0: Gestern ist es nämlich losgegangen mit den Pferdesporttagen und den Schweizer Meisterschaften. Wie der erste Tag ist gelaufen und warum es den Anlass in dieser Form zum letzten Mal im Seeland gibt, das weiss Christoph Gerber aus der Redaktion.
2: Bis um mit Sonntag kämpfen die Springreiterinnen und Reiter zu Kappelenlis um Raum, Ehre und ein Preisgeld von insgesamt 200'000 Franken. Wegen der Hitze haben die Organisatoren rund um Niklaus Schurtenberger noch mehr Zelt aufbauen als letztes Jahr. Wir schauen, dass alle auch Tross genug Kühl haben, sagt der OK-Präsident und Olympiamedaillengewinner im Springreiten.
3: Für Tross, die uns natürlich sehr wichtig ist, haben wir ein Abri-Zelt. Das ist ein Zelt, wo sie sich Tross vorbereiten, wo sie sich aufwärmen können. Die sind dort ständig im Schatten und wir haben auf der Seite auch keine Flachen, weil es einfach schön durchzieht und es ist sehr angenehm dort drin. Zusätzlich haben wir noch grosse Ventilatoren.
2: Und auch noch einen Massensprinkler, der sich Tross abkühlen kann. Bedingungen am ersten Wettkampftag waren super, meint der Emmitaler Profispringreiter Marc Rötlisberger. Er hat eine der Prüfungen auch gerade gewonnen.
4: Ja, ich muss sagen, da drauf zu galoppieren war natürlich hervorragend. Die Tross sind sofort wohl, sind gut gesprungen. Alle eigentlich, wenn ich die Resultate anschaue. Und es ist natürlich wunderbar, wenn wir hier mit einem Sieg heimkommen.
2: Trotz dem guten Feedback der Teilnehmer, es sei jetzt zum dritten und letzten Mal, wo die Schweizer Meisterschaft im Springreiten zu Kappelenlis sei, erklärt der OK-Präsident Niklaus Schurtenberger.
3: Das ist von unserem Verband Swiss Equestrian aus, vom Pferdesportverband. Und die tun immer die Plätze vergeben. Und das ist immer 3 Jahre, findet das am gleichen Ort statt. Das ist so ein was man das auch so ein bisschen von Region zu Region kann verschieben, was man auch den Reitsport in andere Regionen kann populär machen kann.
2: Ob er dann gleich nächstes Jahr noch ein Reitturnier organisiert, weiss der Niklaus Schurtenberger noch nicht.
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0: Gar noch drei Wecker, Donnerstagmorgen. Die WM, die ist gefühlt schon ewig durch. Der wird aber hier hoffentlich nie durch sein. WM Song 2026, Die Die von Shakira und Burna Boy. Gönnen wir uns noch vor der 9. Pause. Und auch der Ray Dalton mit In My Bones ist einer, der gerne geht. Auch in den nächsten 15 Minuten. Es ist 8:30 Uhr morgen miteinander.
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3: Im Kanton Bern hat die Trockenheit jetzt auch Folgen für die Übungen vor Feuerwehren. Bis Ende Monat dürfen die Feuerwehren nicht mit echtem Feuer trainieren. Das hat das Feuerwehrinspektorat der Gebäudeversicherung Bern entschieden. Die Waldbrandgefahr sei einfach zu hoch. Es gibt aber auch Ausnahmen. Im Ausbildungszentrum Büren an der Aare sind Feuerwehrübungen weiters möglich. Das soll sie auf Standortvorteil haben, sagt Daniel Arni, Geschäftsführer des Ausbildungszentrums.
4: Wir müssen nicht nach dem Wald oder die anderen Zentren im Kanton Bern sind näher als 50 Meter im Wald, darum darf man dort nicht mehr oder nur noch mit Gas dran stellen. Und wir sind weiter weg, darum darf man bei uns noch.
3: Wegen der Trockenheit haben sie aber auch Massnahmen drauf, erklärt Daniel Arni weiter. Eine Brandstelle die sie aktuell nicht mehr betreiben, weil es dort einen Funkflug könnte geben. Das Feuerwehrinspektorat will die Ende Monatssituation mit den Feuerwehrübungen neu beurteilen. Der Iran möchte eine Gebühr für das Durchfahren bei der Strasse von Hormuz einführen. Das will das Schiff, das durchfahren, grobe Umweltschäden verursachen, wie ein Sprecher vom iranischen Außenministerium meldet. Gesamthaft belaufen sich die Schäden, die über die letzten Jahrzehnte entstanden sind, auf über 1000 Milliarden US-Dollar. Hintergrund dieser Gebühr ist der aktuelle Konflikt vom Iran und den USA. Ob der Iran so eine Gebühr überhaupt rechtlich einführen kann, ist aktuell noch unklar. Die Flugfirma Boeing muss 29 Milliarden Dollar Schadensersatz zahlen. Das hat eine Jury von Geschworenen in Chicago heute entschieden. Das Geld bekommt eine Familie von einem Opfer vom Flugzeugabsturz von Ethiopian Airlines 2019. Bei diesem Flug hat es total 157 Todesopfer gegeben. Das Flugzeug ist abgestürzt, weil Boeing eine fehlerhafte Steuerungssoftware im Flugzeug installiert hat. Darum hat die Familie den Schadensersatz eingeklagt. Die Familie ist aber nicht die einzige, die Geld bekommt. Viele Fälle hat Boeing außerhalb von Gericht regeln. Andere Fälle sind aber gerne noch hängig.
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0: Ein Sommertag par excellence. Obwohl ich würde sagen, für viele ist so ein Sommertag einfach auch zu heiss. Ein Sommertag wäre vielleicht gleich ein bisschen kühler, weil heute auch wieder sehr, sehr heiss ist. Der ganze Tag sonnig. Den ganzen Tag trocken, kein Gewitter, kein Wolken am Himmel, wirklich nichts. Und eben, wie gesagt, heiss, 34 Grad am Nachmittag.
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0: Wir haben 3 Minuten nach der halben 9. Ihr kommt überall gebig durch. Stockend und stauend nie. Kommt gut am Ziel an.
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0: Viertel von neun ist es mit dem Ganadri Wecker. Gehen wir zusammen durch den Donnerstagmorgen, durch einen guten Morgen miteinander. Das Velo weg, das Velo gestohlen, Velo nie mehr gesehen. Der schlechte Ruf von Stadt Biel. Hier werden pro Jahr richtig viele Velos geklaut.
1: Mehrere Hunderte pro Jahr gehen weg, beziehungsweise gestohlen, inklusive E-Bikes. Also die Zahl ist über 1000.
0: Ja, also das ist krass, das ist wirklich so, es werden viel geklaut. Das war Raimond Cosavella, der Chef der Polizeiverwaltungskreis Biel. Aber wer jetzt denkt, eben, hä? Biel, die schlimmste Velo-Klaustadt überhaupt, hä? Dem ist nicht so. Wir stehen nämlich ähnlich im Vergleich zu anderen Städten.
1: Sind wir etwa gleich wie die Städte Langenthal und Thun im Durchschnitt? Bern hat sogar einen höheren Durchschnitt an Velodiebstählen als in Biel.
0: Also, einfach, dass wir es mal erklärt haben. Von wegen Biel, da werden am meisten Velo geklaut. Stimmt nicht. Ist etwa gleich wie in anderen Städten. Ein Vorurteil von Stadt Biel mal weggeräumt.
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0: so easy peasy dance. Hier begann er am Donnerstagmorgen. Wir können aber anders. Wir können auch noch ein bisschen mehr Gas geben. Mit der Rihanna, die geht richtig Gas nach vorne. Der halbe. Und Soleroy mit Hurricane auch noch ready. In der nächsten Aufstellung für euch. Jetzt haben wir es 9. Die
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3: Der Iran möchte eine Gebühr für das Durchfahren bei der Strasse von Hormuz einführen. Das soll das Schiff, das durchfahren, grobe Umweltschäden verursachen. Wie ein Sprecher vom iranischen Außenministerium meldet. Gesamthaft belaufen sich die Schäden, die über die letzten Jahrzehnte entstanden sind, auf über 1000 Milliarden US-Dollar. Hintergrund dieser Gebühr ist der aktuelle Konflikt vom Iran und den USA. Ob der Iran so eine Gebühr überhaupt rechtlich einführen kann, ist aktuell noch unklar. Die Firma Boeing muss 29 Millionen Dollar Schadensersatz zahlen. Das hat heute eine Jury von Geschworenen in Chicago entschieden. Das Geld bekommt eine Familie von einem Opfer vom Flugzeugabsturz von Ethiopian Airlines 2019. Bei diesem Flug hat es total 157 Todesopfer gegeben. Das Flugzeug ist abgestürzt, weil Boeing eine fehlerhafte Steuerungssoftware im Flugzeug installiert hat. Darum hat die Familie den Schadensersatz eingeklagt. Die Familie ist aber nicht die einzige, die Geld bekommt. Viele Fälle hat Boeing außerhalb von Gericht regeln. Andere Fälle sind aber gerne noch hängig. Seit Anfangsjahr gilt das australische Social-Media-Verbot für unter 16-Jährige. Gleich ist die australische Regierung nicht zufrieden mit dem Facebook-Konzern Meta, wie der Pressesprecher bekannt hat gegeben. Mehrere hunderttausend Konten sind zwar gelöscht, das länge aber gleich noch nicht. Gemäss Angaben sind immer noch knapp 80% der unter 16-Jährigen in Australien auf Social Media aktiv. Jetzt muss Meta den Freitag im australischen Parlament Rede und Antwort stehen. Sollte sich die Situation nicht bessern, droht dem Facebook-Konzern eine Anklage.
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0: Heute auch nochmal ein richtig wunderschöner Sonntag. Ihr müsst also wirklich noch die letzten Tropfen Sonnencreme aus euren Sonnencreme-Tauben rauspressen. Die braucht ihr heute nämlich noch. Es ist sehr, sehr sonnig. Fast keine Wolke am Himmel, trocken den ganzen Tag, kein Gewitter und eben, es wird heiß. Am Nachmittag gibt es bis 34 Grad.
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0: 3 Minuten nach der 9, egal wo ihr hergeht, ihr kommt schnell ans Ziel, stockt und stört nämlich eine gute Fahrtwünsche.
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0: Bei mir, Philo, geh mit euch durch den Morgen durch. Schön, seid ihr bei uns dabei.
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1: Die Musikgesellschaft Walperswil feiert mit euch Jobkilby 2026. Die ist morgen Freitag und übermorgen Samstag zu Walperswil beim Feuerwehrmagazin. Ab 6 Uhr gibt es Pizza, für die Kinder eine Hüpfburg und ab 10 Uhr legen DJs auf. Weitere Infos findet ihr unter mgwalperswil.ch. Der Fischerverein Erlenwäldli Ipsach macht das Wochenende sein Fischerfest. Es gibt unter anderem Hecht und Zander zu essen, DJs machen Musik und ihr könnt beim Räuchern von Fauchen zuschauen. Das Fischerfest ist morgen Freitag ab 6 Uhr, Samstag ab 11 Uhr, Sonntag ab 11 Uhr auf dem Sportplatz Ipsach. Weitere Infos online unter voerlenwäldli.ch.
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1: Guten Morgen miteinander, ihr hört den Kanal 3 Wecker. Trockenheit und Feuerspott hat jetzt auch Folgen für die Feuerwehren im Kanton Bern.
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1: Wegen der Waldbrandgefahr hat das Feuerwehrinspektorat vor Gebäudeversicherung Bern das Trainieren mit echtem Feuer verboten. Es gibt aber Ausnahmen. Zum Beispiel sind Übungen mit Feuer im Ausbildungszentrum zu Büren an der Aare erlaubt. Warum? Das weiss Christoph Gerber aus der Redaktion.
2: Das Ausbildungszentrum zu Büren an der Aare hat momentan einen Standortvorteil. Es ist mehr als 50 Meter vom nächsten Wald weg. Darum ist es nicht betroffen vom aktuellen Feuerverbot wegen der Waldbrandgefahr. Trotzdem haben sie Massnahmen getroffen, sagt der Daniel Arni, Geschäftsführer vom Ausbildungszentrum Büra der Aare.
3: Dass wir eine Brandstelle nicht mehr betreiben, weil dort könnte es Funkenwurf geben. Das wollen wir verhindern. Und dass wir auch bei den Kleinlösgeräten-Ausbildungen größtenteils darauf verzichten, mit Feststoff zu arbeiten, sondern nur noch mit den Gasbrandstellen zu arbeiten.
2: Ins Ausbildungszentrum für Sicherheitsbüro an der Aare gehen Feuerwehr aus der ganzen Schweiz trainieren. Hauptsächlich aber aus den Kantonen Bern und Solothurn. Mehr Buchungen wegen dem Übungsverbot mit Feuer haben sie nicht. Viele Feuerwehren fangen jetzt nach den Sommerferien aber erst wieder an mit den Übungen, erklärt Daniel Arni.
3: Ich gehe wirklich nicht davon aus, dass man da extrem viele Buchungen zusätzlich werden bekommen. Man hat auch nicht endlos Ressourcen zur Verfügung. Ein bisschen der eine oder andere freie Termin hat es noch.
2: Ende August entscheidet das Feuerwehrinspektorat, ob man das Trainingsverbot mit Feuer wieder aufhebt oder nicht. Trotz dem Verbot bleiben alle 160 Feuerwehren im Kanton Bern einsatzbereit.
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Wunderschönen guten Morgen. Schön, seid ihr da hier bei Kanal 3 an diesem Donnerstagmorgen, an einem weiteren wunderschönen Sommertag. Ich hoffe, ihr habt die Klimaanlage im Büro, im Auto, einfach überall, wo es heiß ist, weil heute mit bis 34 Grad. Aber hey, ich habe ja das Gefühl, in mir innen sind die letzten Sommertage von diesem Jahr. Darum müssen wir die jetzt noch geniessen. Machen wir jetzt so mit der Miley Cyrus und ihrem Song «Shaded».

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0: Die hören gerne 3 am Donnerstag Vormittag. Ciao zusammen. Seid ihr noch auf der Suche nach euren guten Laune? Der hier, der kann ich bei Suche helfen. 5 AM, der aktuelle Hit von Michael Schulte. Hören wir in der nächsten 4. Stunde. Und auch Mike and the Mechanics sind dabei, der ganze 3 Klassiker. Everybody gets a second chance. Hören wir auch noch nach der 10. Jetzt ist 10. Die
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0: Mit dem Normalanz.
3: Die Stadt Bern will das Volksschulhaus Steigerhubu neu organisieren. Der Gemeinderat hat für das gestern Projektierungs- und Baukredit von 4,3 Millionen Franken verabschiedet. Der Umbau sei notwendig, weil es gängig mehr Schulkinder hat und man darum mehr Platz bräuchte. Unter anderem tut man die Tagesbetreuung umsiedeln. Es soll neu eine Küche geben, wo man bis zu 250 Mittagsmenüs servieren kann. Außerdem soll es in den bestehenden Pavillons Fachräume und Arbeitsplätze geben. Die Bauarbeiten von nächsten April an und gehen bis in Sommer 2028. Wegen dem aktuellen Hitzesommer schmelzen die Gletscher in den Alpen weiter. Besonders deutlich sieht man das beim Pelatolla-Gletscher im Wallis, wie das SRF heute berichtet. Der ist nämlich anscheinend komplett weggeschmolzen. Ganz bestätigt ist das aber noch nicht. Aber auch Glaziologen, also Forscher für Eis und Gletscher, gehen davon aus, dass er komplett weg ist. Sehr wahrscheinlich bleibt der Gletscher nicht der einzige. Den Sommer verschwinden laut Prognosen noch mehrere Dutzende kleinere Gletscher. In den letzten 50 Jahren sind in der Schweiz gegen die 1000 Gletscher schon geschmolzen. Seit Anfangsjahr gilt in Australien ein Social-Media-Verbot für unter 16-Jährige. Gleich ist die australische Regierung nicht zufrieden mit dem Facebook-Konzern Meta, wie heute der Pressesprecher bekannt hat gegeben. Mehrere hunderttausend Konten sind zwar gelöscht, das länge aber gleich noch nicht. Gemäss Angaben sind immer noch knapp 80% der unter 16-Jährigen in Australien auf Social Media aktiv. Jetzt muss Meta den Freitag im australischen Parlament Rede und Antwort stehen. Sollte sich die Situation nicht bessern, droht dem Facebook-Konzern eine Anklage.
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0: Ja, gefühlt ist das schon der ganze Sommer einfach nur heiß. Und auch die letzten Tage waren heiß. Aber heute das setzen wir nochmal einen drauf in Sachen Temperaturen. 35 Grad sind erwartet. Dazu gibt es wie auch in den letzten Tagen viel Sonnenschein und nur einen schwachen Wind.
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0: Die 3 ab 10, ich habe euch nichts vermelden von der Strasse und Schiene in der Region. Keine Stau oder Verspätung. Kommen gut ins Ziel.
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0: Kanal 3 am Donnerstag Vormittag 19 Minuten nach der 10 haben wir. Velo abgestellt, beschlossen und gleich ist es am nächsten Tag weg. Gestohlen. Das nervt so richtig. Wie soll man da aber am besten reagieren? Raymond Cosavella, Chef Polizeiverwaltungskreis Biel.
1: Anzeige deponieren, das kann man direkt über das e-Police-Portal. Braucht ihr nicht auf einen Polizeiposten zu gehen oder wenn ihr nicht vernetzt seid oder kein Internet hat, könnt ihr natürlich auf dem Polizeiposten vorbeigehen. Für uns ist wichtig, dass man die genauen Angaben zum Velo hat, das sind die Rahmennummer, Bezeichnungen oder bestimmte Sachen, die dran sind, dass man auch nachher, wenn man das Velo wieder fängt, dass man es auch wieder zuordnen kann.
0: Gut, ja, probieren können wir es definitiv. Aber wie viel bringt es denn überhaupt, dass ich eine Anzeige mache gegen Unbekannte?
1: Es bringt etwas in gewissen Bereichen, wenn man sieht, es geht um organisierte Kriminalität im weiteren Sinn. Wenn man sieht, dass Reihen Diebstähle sind von E-Bikes oder Velo, dass man sieht, gewisse Hotspots, die aufpoppen, dass man dort auch Massnahmen treffen kann mit Installieren von Kameras.
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0: In 19 Minuten ist 11 Uhr an dem Dienstag und ihr hört Kanal 3 heute zusammen. 5 Filme kommen das Jahr von der Anne Hathaway. Die Frau, die gibt Gas und heute da kommt der nächste.
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0: «The End of Oak Street» heisst der neue Streifen vorne und es geht um Dinos. What the hell, Sven Müller aus dem Kanal 3 Team?
2: Der Film der spielt in den 80er Jahren. Die Familie von der Anne Hathaway die lebt in einem easy Wohnquartier mit den üblichen kleinen Problemen, die man manchmal mit den Nachbarn hat. Bis plötzlich etwas mega Schräges passiert. Die ganze Ortschaft ist sozusagen durch die Zeit gereist und plötzlich laufen Dinosaurier durch die Strassen.
0: Also, das klingt recht absurd. Ist es denn so auf witzig, also eher eine Komödie?
2: Nein, eben gar nicht. Es ist Action pur, der Film. Es geht um Leben und Tod. Stellt euch vor, es steht plötzlich ein T-Rex bei euch im Garten, der euch jagen und fressen
3: will. Du musst da raus! Nein! Sag
4: doch mal, was ist hier los?
3: Geh sie rein!
0: In diesem Fall auch eher weniger ein Film für die Kleinsten, oder?
2: Der Film der ist ab 12, heisst für die Kleinsten definitiv nichts. Aber für all die, die gerne Dino-Filme haben, sicher ein absolutes Muss. Dazu ist die Leistung der Schauspieler in diesem Film recht beeindruckend, finde ich.
0: «The End of Oak Street», der neue Film mit der Anne Hathaway, läuft ab heute bei uns in den Kinos.
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0: I'm falling for you. Die hören gerne 3 an am Donnerstagvormittag. Ciao zusammen. Ein wunderbares Duo hat sich da für diesen Song zusammen da. Der Miles Smith zusammen mit dem Niall Horan und ihrem aktuellen Hit Drive Safe. Wir hören ihn noch vor der halben. Und auch der meist gestreamte Song auf Spotify von allen Zeiten ist am Start. Blinding Lights von The Weeknd gibt es in den nächsten 10 Minuten. Jetzt ist Elfi.
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0: Mit dem Normo Lanz.
3: Ein 41-jähriger Mann aus dem Berner Jura steht seit Anfangswoche vor dem Regionalgericht zu Biel. Man tut ihm mehrfache sexuelle Handlungen mit einem damals 14-jährigen Mädchen vorwerfen. Ein Anklagter droht bis zu 4,5 Jahre Haft. Laura Haller aus der Reaktion mit den Einzelheiten.
4: Angefangen habe ich alles als scheinbar harmloses Vertrauensverhältnis. Das Opfer lernt der LKW-Chauffeur als 9-jähriges Mädchen kennen. Über 9 Jahre hinweg nützt der Mann das Vertrauen aus. Als das Mädchen der 13 war, hat er sich ihr sogar als angeblichen Sexcoach angeboten. Vor Gericht hat der Anklagte die sexuellen Handlungen gestanden, bestreitet aber jeglichen Zwang. Die Staatsanwaltschaft sieht das anders. Durch einen grossen Altersunterschied habe der Mann das Mädchen psychisch unter Druck gesetzt. Zudem hat man beim Anklagten fast 400 kinderpornografische Dateien gefunden.
3: Die Staatsanwaltschaft fordert eine Freiheitsstrafe von 54 Monaten. Die Verteidigung plädiert auf 8 Monate zur Bewährung. Das Gericht verkündet das Urteil morgen Nachmittag. Wegen dem aktuellen Hitzesommer schmelzen die Gletscher in den Alpen weiter. Besonders deutlich sieht man das beim Pelatolla-Gletscher im Wallis, wie das SRF berichtet. Der ist nämlich anscheinend komplett weggeschmolzen. Ganz bestätigt ist das noch nicht. Aber auch Glaziologen, Forscher für Eis und Gletscher, gehen davon aus, dass er komplett weg ist. Sehr wahrscheinlich bleibt der Gletscher aber nicht allein. Der Sommer ist in der Lauprognose noch mehrere Dutzende kleinere Gletscher. In den letzten 50 Jahren sind in der Schweiz fast 1000 Gletscher geschmolzen. Swiss Medic hat bei Spitalinspektionen einen Mangel bei Hygiene festgestellt. Das Schweizer Heimmittelinstitut hat bei 28 Inspektionen bei Spitälern und Dienstleistungsfirmen diverse Mängel festgestellt, wie sie heute in ihrer Mitteilung schreiben. Die haben vor allem das Putzen und das Sterilisieren von Medizinprodukten betroffen. Zurückzuführen sind die Mängel auf die fehlende Qualifikation vom Personal und zu wenig guter Infrastruktur. Jetzt hat Swiss Medic den betroffenen Spitälern diverse Massnahmen, um die Mängel zu verbessern, aufzwungen.
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0: Wenn man hier bei uns aus dem Studiofenster schaut, dann sieht man blau. Und zwar nur blau. Kein einziges Wolken ist im Himmel. Der Donnerstag bleibt auch so sonnig. Und es wird vor allem auch wieder richtig, richtig heiß. 35 Grad sind in der zweiten Tageshälfte gemeldet.
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0: Der Rue Abelfi, ihr kommt sowas von Seidenfein dort, der Donnerstagvormittag. Kein Stau oder Stocker ist gemeldet. Ein grosses Auto und eine gute Fahrt.
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0: Mit Kanal 3, der Donnerstag, 20 ab 11 ist es heute zusammen. Der Morgen auf dem Velo, da war es noch recht frisch gewesen. Das hat sich aber mittlerweile sowas von geändert.
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0: Schon jetzt ist es warm und die Sonne die strahlt. Das tönt also wieder nach einem heißen Tag. Mario Rindlisbacher vom Meteotest.
2: Ja, definitiv. Aktuell haben wir schon gegen die 30 Grad und die Sonne die scheint. Wir haben kaum ein Wölkchen am Himmel und das bleibt auch heute am Nachmittag. Mehr oder weniger gleich. Wir haben sehr viel Sonnenschein zu erwarten, bis zu 34 Grad als Höchstwert. Richtig heiß also wieder im Jura. Da kann es ein bisschen Schatten geben durch ein paar Quellwolken. Aber sonst scheint bis am Abend die Sonne.
0: Und morgen machen wir da so weiter?
2: Da machen wir sehr ähnlich weiter. Wir haben über den Tag auch wieder sehr viel Sonne zu erwarten und Temperaturen gegen die 35 Grad am Mittag und Nachmittag. Über dem Jura gibt es ein bisschen mehr Quellwolken. Im Hochjura kann es dann sein, dass gegen Abend mal kurz ein Regenguss oder ein Gewitter rum ist. In der Region Biel im Kanal Dreiland ist es aber sehr wahrscheinlich auch morgen am Abend wieder trocken.
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0: Mit Kanal 3 langsam richtig Donnerstagmittag. Einen schönen zusammen. Was der Ritu von dem Kanal 3 Klassiker von Supertramp wortwörtlich sagt, das wünschen sich viele Leute draussen. It's raining again heisst er nämlich. Also es regnet wieder, darum beschwören wir den Regen mal ein bisschen zusammen. Den Kanal 3 Klassiker, den hören wir in den nächsten 10 Minuten. Baby, don't worry. Und Leonie mit ihr mit «Don't worry» hören wir noch vor der 12. Jetzt ist 11:30. Die
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0: Mit dem Norma Lanz.
3: Der Theaterfreund Worben bekommt für ihr Stück fix und fertig und das am Hochzeitsmorgen die goldene Meringue. Am Volkstheaterfestival zu Meeringen hat eine Jury die beste Produktion ausgezeichnet. Gewinner in der Kategorie herausragende Situationskomik, der Theaterfreund Worben. Die Auszeichnung ist quasi der Oscar für Laientheater. Für die Co-Präsidentin vom Theaterfreund Worben, Daniela Marbo, ist es mega schön, die Auszeichnung zu bekommen.
4: Einfach eine riesige Bestätigung für unsere Arbeit, die wir machen, dass wir es richtig machen und dass wir auf einem guten Weg sind. Und das bohnt uns auch an, weiter in dieser Form, wie wir jetzt sind, weiterzumachen. Das ist halt unser Lohn, den wir haben. Wir haben sonst keinen Lohn oder so irgendwie. Und es ist einfach eine schöne Auszeichnung, wo wir sehr stolz sind drauf, ja.
3: Im Theater in Worben spielen gesamthaft 14 Schauspielerinnen und Schauspieler. Es ist schon die zweite Auszeichnung für ein Theater für in Worben. Vor 4 Jahren haben sie für das Stück «Traumhochzeit» auch schon einen Preis bekommen. Land, das niemandem gehört, bekommen schon gleich die Gemeinden. Der Regierungsrat vom Kanton Bern hat eine entsprechende Gesetzvorlage für das Zivilgesetzbuch verabschiedet, wie er heute bekannt gibt. Die Regelung betrifft Land wie Schutthalden, Gletscher oder Ähnliches. Die tut man ein neues Grundbuch eintragen und den jeweiligen Gemeinden zusprechen. Für Wegteile, Äcker oder Industriegelände, die niemandem gehört, soll eine Gemeinde ein Vorkaufsrecht bekommen. Der Grossrat tut diese Vorlage voraussichtlich in ihrer Wintersession prüfen und darüber beraten. Swissmedic hat bei Spitalinspektionen einen Mangel bei Hygiene festgestellt. Das Schweizer Heilmittelinstitut hat bei 28 Inspektionen bei Spitälern und Dienstleistungsfirmen diverse Mängel festgestellt, wie sie heute ihre Mitteilung schreiben. Die haben vor allem das Putzen und das Sterilisieren von Medizinprodukten betroffen. Zurückzuführen sind die Mängel auf die fehlende Qualifikation vom Personal und zu wenig guter Infrastruktur. Jetzt hat Swissmedic den betroffenen Spitälern diverse Massnahmen, um diese Mängel zu verbessern, aufgezwungen.
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0: Einmal mehr könnte man das Wetter eigentlich in einem Wort zusammenfassen. Heiss. 29 Grad sind aktuell in Biel, in Längnau und in Lies. Am Nachmittag sind bis zu 35 Grad erwartet. Es bleibt sonnig und nur über dem Jura gibt es ein paar Quellwochen.
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0: 3 Minuten über 11:30. Ich habe euch nichts Gröbers zu vermelden. Ihr kommt weiterhin gut durch den Donnerstag auf der Straße und auf der Schiene. Gute Fahrt zusammen.
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0: Der Lassen kann noch 3 am Donnerstag, 13. August, 16 Minuten vor den 12 Heimer. Es muss einfach manchmal raus.
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0: Bei uns im Team. Da haben wir immer wieder mal jemanden, der sich über etwas aufregt. Diese Woche da hat Sven Müller ein Erlebnis mit einem Viech gehabt, das sicher die meisten von uns kennen. Darum, Sven, lass raus.
3: Ja, ich weiss, jetzt sagen die meisten, oh, Sven, tu jetzt nicht so, das ist doch normal im Sommer. Aber die Kälbe wäscht bis. Jetzt wirklich. Vorgestern habe ich mein Auto geputzt. Dann habe ich gut, easy, einfach gemütlich das Auto putzen. Hey, und dann ist da, sind da zwei Wespis um mich herumgeflogen. Also ich bin da wirklich hin und her, wirklich, es hat ausgesehen, es hat innen den Anfall. Die Leute um mich herum haben sich gefragt, was macht der? Ich habe nicht in Ruhe das Auto putzen, rausstaubsauger. Und als ich es dann einiges Mal geschafft habe, nach einer halben Stunde, bin ich dann mit Vorhang runtergewaschen, da bei diesen Anlagen. Und dann ist das eine Wespe im Fall wirklich nachgekommen und hat mich dann der sogar so fest genervt, dass ich mit dem Wasserdings wirklich so richtig rumgetan, dass sogar die neben mir ist nass geworden. Das hat mir mega leid getan, aber nein, wirklich, die Wespe im Fall wirklich, was ist los diesen Sommer? Habe ich irgendein Parfum an mir oder irgendein Zeichen für sie, das heisst, hey, kommt mir um einen Gringo schwirren? Nein, im Fall wirklich.
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0: Der Regan 3 eingeschaltet am Donnerstagmittag. Hallo zusammen. Während ihr uns wohlverdientes Mittag geniesst, bringen wir euch die Musik dazu. Der Bastian Baker mit seinem aktuellen Hit «Time to Shine» hören wir in den nächsten 20 Minuten. Und auch der Regan 3 Klassiker «Ironic» begleitet uns durch die Mittagspause. Jetzt ist 12 Uhr.
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0: Mit dem Normo Lanz.
3: Ein 41-jähriger Mann aus dem Berner Jura steht seit Anfangswoche vor dem Regionalgericht in Biel. Man tut ihm mehrfache sexuelle Handlungen mit einem damals 14-jährigen Mädchen vorwerfen. Ein Anklagter droht bis zu 4,5 Jahre Haft. Laura Haller aus der Reaktion mit den Einzelheiten.
4: Angefangen habe ich alles als scheinbar harmloses Vertrauensverhältnis. Das Opfer lernt der LKW-Chauffeur als 9-jähriges Mädchen kennen. Über 9 Jahre hinweg nützt der Mann das Vertrauen aus. Als das Mädchen der 13 war, hat er sich ihr sogar als angeblichen Sexcoach angeboten. Vor Gericht hat der Anklagte die sexuellen Handlungen gestanden, bestreitet aber jeglichen Zwang. Die Staatsanwaltschaft sieht das anders. Durch einen grossen Altersunterschied habe der Mann das Mädchen psychisch unter Druck gesetzt. Zudem hat man beim Anklagten fast 400 kinderpornografische Dateien gefunden.
3: Die Staatsanwaltschaft fordert eine Freiheitsstrafe von 54 Monaten. Die Verteidigung plädiert auf 8 Monate zur Bewährung. Das Gericht verkündet das Urteil morgen am Nachmittag. Land, das keiner besitzt, gehört schon gleich den Gemeinden. Der Regierungsrat vom Kanton Bern hat eine entsprechende Gesetzesvorlage für das EU-Gesetzbuch verabschiedet, wie er heute bekannt gibt. Die Regelung betrifft Land wie Schutthalden, Gletscher oder Ähnliches. Die tut man ein neues Grundbuch eintragen und den jeweiligen Gemeinden zusprechen. Für Wegteile, Äcker oder Industriegelände, die niemandem gehört, sollen die Gemeinden ein Vorkaufsrecht bekommen. Der Grossrat tut diese Vorlage voraussichtlich in der Wintersaison prüfen und darüber beraten. Schweizer Flüsse und Bäche sind auf einem Rekordtief. Das meldet das Bundesamt für Umwelt heute. Zwischen dem 1. April und dem 31. Juli hat jede fünfte Messstation ein Rekordtief für die Jahreszeit aufgewiesen. Grund für die negativen Rekorde ist die lange Hitzewelle diesen Sommer. Besonders davon betroffen sind das Mittelland und der Jura. Außergewöhnlich tief sind auch die Pegelstände von ganz vielen Seen in der Schweiz. Nur wenige Seen, unter anderem auch der Bielersee, haben sich stabil halten.
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0: 29 Grad sind aktuell zu Biel, zu Studen und zu Grenchen. Am Nachmittag sind bis 33 Grad erwartet. Es bleibt sonnig und nur über dem Jura gibt es ein paar Quellwochen. Und das Gleiche für heute, das gilt auch für morgen. 35 Grad und Sonnenschein.
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0: 3 auf 12, abgesehen von einzelnen Mini-Stockern, müsst ihr nie in der Region mehr Zeit einrechnen. Passt auf und gute Fahrt.

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0: Mit K3 durch den Donnerstag, schön seid ihr mit uns. Der Theaterverein Worben versüßt sich der verkaterten Hochzeitsmorgen.
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0: Für ihre herausragende Situationskomik hat der Theaterverein Worben die Auszeichnung «Die goldige Merenke» bekommen. Was das genau für eine Auszeichnung ist und was das für den Theaterverein Worben bedeutet, im Beitrag von Laura Haller aus der Redaktion.
2: Der Theaterverein Worben bekommt für ihr Stück fix und fertig und das am Hochzeitsmorgen die goldige Merenke. Am Volkstheaterfestival zu Meiringen hat die Jury die besten Produktionen ausgezeichnet. Die Auszeichnung ist quasi der Oscar für Laientheater. Für den Theaterverein Worben bedeutet die Auszeichnung viel, so der Co-Präsident Beda Krauer.
3: Für uns ist das eine Ehre. Wir sind Volkstheater, wir haben Freude daran, das ist unser Hobby, wir machen das in Freizeit. Und wir werden von Profi und Jury werden bewertet und haben dort eine Auszeichnung bekommen. Es hat natürlich schon und gibt einem so ein bisschen gut genug durch, dass das, was man nebendran und Freizeit macht, geschätzt und gewertet wird und die Leute eigentlich Freude daran haben.
2: Mit dem Theaterstück fix und fertig und das am Hochzeitsmorgen weiss das Publikum hurtig vom Alltag ablenken, so Daniela Marbo, Co-Präsidentin des Theatervereins.
4: Es ist eine Bulwark-Komödie, eine sehr rasante Komödie. Wir können die Leute zum Lachen bringen, wir können die Leute zum Abschalten bringen. Ich meine, es hat ganz viele negative Schlagzeilen auf dieser Welt. Und ich denke, mit dem Stück, das wir hier spielen können, das gibt den Leuten einfach ein gutes Gefühl. Wir können einfach schnell ein bisschen lachen, ein paar Stunden. Und ich glaube, man geht nachher mit einem Lachen aus und hat Freude. Und ich glaube, das ist das Wichtigste.
2: So ein Theaterstück aus dem Boden zu stampfen, bringt viele Herausforderungen mit sich, so der Beda Krauer.
3: Der ganze Anfang ist einfach quasi wie eine grüne Wiese, wo man einfach keine Ahnung hat, was einem kommt. Und dann fängt es mal an zu formen. Und das ganze Team ist dabei, es braucht jeden. Und dann merkt man plötzlich, wie das eine Form gibt. Und zuletzt gibt es ganz etwas anderes, als man sich vielleicht vorgestellt hat.
2: Im Theaterverein Worben spielen insgesamt 14 Schauspielerinnen und Schauspieler. Am meisten treten sie in Kufa Lies auf. Es ist schon die zweite Auszeichnung für den Theaterverein Worben. Im 2022 haben sie für das Stück Traumhochzeit einen Preis bekommen.
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0: Schönen Donnerstagmittag mit Kanal 3, gute Weiterin. Achtung, es geht ab. Der ist uns aus dem Mittagsteuf. Come as you are, der Kanal 3 Klassiker von Nirvana. Hören wir in den nächsten 10 Minuten. Und nach den News gibt es Noemi Besa mit ihrem Hit «Hear me auf die Ohren». Jetzt ist halb eins.
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0: Mit dem Normalanz.
3: Der Theaterfreund Worben bekommt für ihr Stück fix und fertig und das am Hochzeitsmorgen die goldene Meringue. Am Volkstheaterfestival zu Meiringen hat die Jury die besten Produktionen ausgezeichnet. Gewinner in der Kategorie «Herausragende Situationskomik» der Theaterfreund Worben. Die Auszeichnung ist quasi der Oscar für Laientheater. Für die Co-Präsidentin vom Theaterfreund Worben, Daniela Marbo, ist es mega schön, die Auszeichnung zu bekommen.
4: Das ist eine riesige Bestätigung für unsere Arbeit, die wir machen, dass wir es richtig machen und dass wir auf einem guten Weg sind. Und das bringt uns auch an, in dieser Form, wie wir jetzt sind, weiterzumachen. Das ist halt unser Lohn, den wir haben. Wir haben sonst keinen Lohn oder so irgendwie. Und es ist einfach eine schöne Auszeichnung, wo wir sehr stolz sind drauf. Ja.
3: Im Theater von Worben spielen insgesamt 14 Schauspielerinnen und Schauspieler. Es ist schon die zweite Auszeichnung für ein Theater von Worben. Im 2022 haben sie für das Stück «Traumhochzeit» auch schon einen Preis bekommen. Land, das keiner besitzt, gehört schon gleich den Gemeinden. Der Regierungsrat vom Kanton Bern hat eine entsprechende Gesetzesvorlage für das Zivilgesetzbuch verabschiedet, wie er heute bekannt gibt. Die Regelung betrifft Land wie Schutthalden, Gletscher oder Ähnliches. Die tut man ein neues Grundbuch eintragen und den jeweiligen Gemeinden zusprechen. Für Wegteile, Äcker oder Industriegelände, die niemandem gehört, sollen die Gemeinden ein Vorkaufsrecht bekommen. Der Grossrat tut diese Vorlage voraussichtlich in der Wintersaison prüfen und darüber beraten. Schweizer Flüsse und Bäche sind auf einem Rekordtief. Das meldet das Bundesamt für Umwelt heute. Zwischen 1. April und dem 31. Juli hat jede fünfte Messstation ein Rekordtief für die Jahreszeit aufgewiesen. Grund für die negativen Rekorde ist die lange Hitzewelle diesen Sommer. Besonders davon betroffen sind das Mittelland und der Jura. Außergewöhnlich tief sind auch die Pegelstände von ganz vielen Seen in der Schweiz. Nur wenige Seen, unter anderem auch der Bielersee, haben sich stabil halten.
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0: Gestern, als wir aus dem Auto ausgestiegen haben, haben wir gesagt, es fühlt sich wirklich so ein bisschen an wie in den Ferien. Da wirst du wirklich fast erschlagen von dieser Hitze. Und auch heute ist es nicht anders. Schon jetzt sind wir über 30 Grad in der Region teilweise. Am Nachmittag sind es 33 bis 35 Grad. Morgen eigentlich genau gleich wie heute. Nur kannst du über dem Jura ein bisschen Regen oder ein Gewitter geben.
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0: 3 Minuten über den halben einen. Alle, die unterwegs sind, Richtung Mittag, wieder Richtung Bügel oder für sich kaufen, ihr habt freie Bahn. Kein Stau ist gemeldet und auch wenn ihr mit dem ÖV unterwegs seid, kommt ihr in der Region rechtzeitig ans Ziel. Gute Fahrt.

0: Mit Kanal 3, der Donnerstag, 18 Minuten vor der einen ist es heute zusammen. Der Morgen auf dem Velo war es noch recht frisch. Das hat sich aber mittlerweile schon so etwas geändert.
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0: Schon jetzt ist es warm und die Sonne die strahlt. Das tönt also wieder nach einem heißen Tag. Mario Rindlisbacher vom Meteotest.
2: Ja, definitiv. Aktuell haben wir schon gegen die 30 Grad und die Sonne die scheint. Wir haben kaum ein Wölkchen am Himmel und das bleibt auch heute am Nachmittag. Mehr oder weniger gleich. Wir haben sehr viel Sonnenschein zu erwarten, bis zu 34 Grad als Höchstwert. Richtig heiß also wieder. Im Jura kann es ein bisschen Schatten geben durch ein paar Quellwolken. Aber sonst scheint bis am Abend die Sonne.
0: Und morgen machen wir da so weiter.
2: Da machen wir sehr ähnlich weiter. Wir haben über den Tag auch wieder sehr viel Sonne zu erwarten und Temperaturen gegen die 35 Grad am Mittag und Nachmittag. Über dem Jura gibt es ein bisschen mehr Quellwolken. Im Hochjura kann es dann sein, dass gegen Abend mal kurz ein Regenguss oder ein Gewitter rum ist. In der Region Biel im Kanal Dreiland ist es aber sehr wahrscheinlich auch morgen am Abend wieder trocken.
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1: Die Musikgesellschaft Walperswil feiert mit euch die Schopfkilbe 2026. Die ist morgen Freitag und übermorgen Samstag zu Walperswil beim Feuerwehrmagazin. Ab 6 Uhr gibt es Pizza, für die Kinder hat es eine Hüpfburg und ab 10 Uhr legen DJs auf. Weitere Infos findet ihr unter mgwalperswil.ch. Der Fischerverein Erlenwäldli Ipsach macht das Wochenende sein Fischerfest. Es gibt unter anderem Hecht und Zander zu essen, DJs machen Musik und ihr könnt beim Räuchern von Fauchen zuschauen. Das Fischerfest ist morgen Freitag ab 6 Uhr, Samstag ab 11 Uhr, Sonntag ab 11 Uhr auf dem Sportplatz Ipsach. Weitere Infos online unter voerlenwäldli.ch.
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0: Gano 3 am Donsti, schön, seid ihr mit uns. Wir starten rein in der frühen Donsti-Nami mit einem, der an jeder 2000er-Party dabei ist. I Kissed a Girl, der Hit von Katy Perry, gibt's noch vor der einen auf die Ohren. Und auch Tiffany Harris hören wir in dieser Halbstunde mit ihrem aktuellen Lied Vertigo. Jetzt ist eins.
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0: Mit dem Normo Lanz.
3: Ein 41-jähriger Mann aus dem Berner Jura steht seit Anfangswoche vor dem Regionalgericht in Biel. Man tut ihm mehrfache sexuelle Handlungen mit einem damals 14-jährigen Mädchen vorwerfen. Ein Anklagter droht bis zu 4,5 Jahre Haft. Laura Haller aus der Reaktion mit den Einzelheiten.
4: Angefangen habe ich alles als scheinbar harmloses Vertrauensverhältnis. Das Opfer lernt der LKW-Chauffeur als 9-jähriges Mädchen kennen. Über 9 Jahre hinweg nützt der Mann das Vertrauen aus. Als das Mädchen der 13 war, hat er sich ihr sogar als angeblichen Sexcoach angeboten. Vor Gericht hat der Anklagte die sexuellen Handlungen gestanden, bestreitet aber jeglichen Zwang. Die Staatsanwaltschaft sieht das anders. Durch einen grossen Altersunterschied habe der Mann das Mädchen psychisch unter Druck gesetzt. Zudem hat man beim Anklagten fast 400 kinderpornografische Dateien gefunden.
3: Die Staatsanwaltschaft fordert eine Freiheitsstrafe von 54 Monaten. Die Verteidigung plädiert auf 8 Monate zur Bewährung. Das Gericht verkündet das Urteil morgen am Nachmittag. Vor der Küste der griechischen Insel Kreta hat man mehr als 300 Migranten gerettet. Das teilt die griechische Küstenwache heute mit. Die Migranten waren mit zwei Booten knapp 40 km vor der Küste unterwegs. Gestartet sind die Migranten mit dem Boot von der libyschen Hafenstadt Tobruk. Zwischen Tobruk und Kreta liegen knapp 300 km. Kreta sind ein beliebter Anlaufpunkt für Migranten, die von Nordafrika aus nach Griechenland kommen wollen. Seit Anfang des Jahres sind mehr als 10'000 Migranten auf Kreta angekommen. Knapp eine halbe Million Menschen warten zu Libyen noch auf so eine Überfahrt. Nach tödlichen Schüssen in Berlin hat die Polizei jetzt einen Verdächtigen ermitteln. Das gibt ein Sprecher der deutschen Staatsanwaltschaft heute bekannt. Am Sonntag in der Nacht ist ein 30-Jähriger vor dem Bahnhofsgebäude in Berlin erschossen worden. Das sei passiert, nachdem eine Gruppe von mehreren Personen gestritten hätte. Plötzlich ist dann ein Schuss gefallen. Im Zusammenhang mit diesem Todesfall hat die Polizei eine Wohnung untersucht und dabei Beweismittel sicherstellen. Die lokale Polizei ist jetzt der Verdächtige am Fahnden.
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0: Je nachdem, wo ihr wohnt, kann es den Nami bis zu 35 Grad geben. Aktuell sind wir noch etwas drunter. 31 Grad sind es zu Biel und zu Worben. 32 sind es zu Büren an der Aare. Es bleibt den ganzen Tag sonnig und nur über dem Jura gibt es ein paar Wölkchen. Morgen da haben wir recht ähnliches Wetter mit Temperaturen bis zu 35 Grad.
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0: Der Rüabeis, das Biel, das stockt ein bisschen auf der Lentenstrasse Richtung Nidau. Ihr solltet aber keine 10 Minuten verlieren dort. Sonst läuft alles wie im Schnürli, sowohl auf der Strasse wie auch auf der Schiene. Gute Fahrt zusammen.
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0: Mit Gardo wieder der frühzigste Nachmittag. Schön, seid ihr mit uns. Nach einem strengen Tag auf dem Bügel, man hockt im Zug und man will einfach nur hey. Ach, am Bahnhof. Und dann der Schock. Das Velo, das ist weg. Das regt auf. Es passiert aber in der Region immer wieder mal. Das weiss der Remo Cosavella, Chef Polizeiverwaltungskreis Biel.
1: Mehrere Hunderte pro Jahr gehen weg, beziehungsweise sind gestohlen, inklusive E-Bikes. Also die Zahl ist über 1000. Und man hat gesehen in den letzten Jahren, dass wir gewisse Stabilitäten in den Zahlen auch haben.
0: Also zwar kommen nicht mehr Velo weg in den letzten Jahren, aber es werden halt gleich immer noch sehr viele Velos geklaut. Um das ganz verhindern, das wird schwer. Es gibt aber gleich ein paar Tipps.
1: Sicher ein gutes Schloss. Je teurer das Velo, je besser soll das Schloss sein. Und wenn man das Velo irgendwo schliessen etwas Festes dran machen. An einem Ort, der leicht ist, der nicht abgelegen ist. Und am besten eben in einem geschützten Raum, in einem geschlossenen Raum. Das wäre sicher das Optimale.
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0: Mit K3 durch den Donnerstag, schön seid ihr mit uns. Der Theaterverein Worpen versüßt sich der verkaterten Hochzeitsmorgen.
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0: Für ihre herausragende Situationskomik hat der Theaterverein Worpen die Auszeichnung «Die goldige Merenke» bekommen. Was das genau für eine Auszeichnung ist und was das für den Theaterverein Worpen bedeutet, im Beitrag von Laura Haller aus der Redaktion.
2: Der Theaterverein Worpen bekommt für ihr Stück fix und fertig und das am Hochzeitsmorgen die goldige Merenke. Am Volkstheaterfestival zu Meiringen hat die Jury die besten Produktionen ausgezeichnet. Die Auszeichnung ist quasi der Oscar für Laientheater. Für den Theaterverein Worpen bedeutet die Auszeichnung viel, so der Co-Präsident Beda Krauer.
3: Für uns ist das eine Ehre. Wir sind Volkstheater, wir haben Freude daran, das ist unser Hobby, wir machen das in Freizeit. Und wir werden Profi und Jury werden bewertet und haben dort eine Auszeichnung bekommen. Es hat natürlich schon und gibt einem so ein bisschen gut genug durch, dass das, was man nebendran in Freizeit macht, geschätzt und gewertet wird und die Leute eigentlich Freude daran haben.
2: Mit dem Theaterstück fix und fertig und das am Hochzeitsmorgen weiss das Publikum hurtig vom Alltag ablenken, so Daniela Marbo, Co-Präsidentin des Theatervereins.
4: Es ist eine Boulevardkomödie, eine sehr rasante Komödie. Wir können die Leute zum Lachen bringen, wir können die Leute zum Abschalten bringen. Ich meine, es hat ganz viele negative Schlagzeilen auf dieser Welt. Und ich denke, mit dem Stück, das wir hier spielen können, das gibt den Leuten einfach ein gutes Gefühl. Man kann einfach schnell ein lachen, ein paar Stunden. Und ich glaube, man geht nachher mit einem Lachen aus und hat Freude. Und ich glaube, das ist das Wichtigste.
2: So ein Theaterstück aus dem Boden zu stampfen, bringt viele Herausforderungen mit sich, so der Beda Krauer.
3: Der ganze Anfang ist einfach quasi wie eine grüne Wiese, wo man einfach keine Ahnung hat, was einem kommt. Und dann fängt es mal an zu formen. Und das ganze Team ist dabei, es braucht jeden. Und dann merkt man plötzlich, wie das eine Form gibt. Und zuletzt gibt es ganz etwas anderes, als man sich vielleicht vorgestellt hat.
2: Im Theaterverein Worpen spielen insgesamt 14 Schauspielerinnen und Schauspieler. Am meisten treten sie in Kufa Lies auf. Es ist schon die zweite Auszeichnung für den Theaterverein Worpen. Im 2022 haben sie für das Stück Traumhochzeit einen Preis bekommen.
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0: Dürre Donsti mit Kanal 3, einen schönen Name zusammen. Die gehören den neuen Hit von einer Frau mit einer richtig heftigen Stimme. Die Rede ist von Ariana Grande. Wir hören ihren aktuellen Hit «Hate That I Made You Love Me» noch vor der halben. Und ein bisschen mit Vibe, mit Daft Punk können wir auch in der nächsten Abstimmung. Wir hören ihren Hit «One More Time». Jetzt ist 2.
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0: Mit dem Normo Lanz.
3: Der Theaterfreund Worben bekommt für ihr Stück fix und fertig und das am Hochzeitsmorgen die goldene Meringue. Am Volkstheaterfestival zu Meiringen hat die Jury die besten Produktionen ausgezeichnet. Gewinner in der Kategorie «Herausragende Situationskomik» der Theaterfreund Worben. Die Auszeichnung ist quasi der Oscar für Laientheater. Für die Co-Präsidentin vom Theaterfreund Worben, Daniela Marbo, ist es mega schön, die Auszeichnung zu bekommen.
4: Das ist eine riesige Bestätigung für unsere Arbeit, die wir machen, dass wir es richtig machen und dass wir auf einem guten Weg sind. Und das bohnt uns auch an, weiter in dieser Form, wie wir jetzt sind, weiterzumachen. Das ist halt unser Lohn, den wir haben. Wir haben sonst keinen Lohn oder so irgendwie. Und es ist einfach eine schöne Auszeichnung, wo wir sehr stolz sind drauf. Ja.
3: Im Theater für den Worben spielen insgesamt 14 Schauspielerinnen und Schauspieler. Es ist schon die zweite Auszeichnung für den Theater für den Worben. Im 2022 haben sie für das Stück «Traumhochzeit» auch schon einen Preis bekommen. Vor der Küste der griechischen Insel Kreta hat man mehr als 300 Migranten gerettet. Das teilt die griechische Küstenwache heute mit. Die Migranten waren mit zwei Booten knapp 40 km vor der Küste unterwegs. Gestartet sind die Migranten mit dem Boot von der libyschen Hafenstadt Tobruk. Zwischen Tobruk und Kreta liegen knapp 300 km. Kreta sind ein beliebter Anlaufpunkt für Migranten, die von Nordafrika aus nach Griechenland kommen wollen. Seit Anfang des Jahres sind mehr als 10'000 Migranten auf Kreta angekommen. Knapp eine 500'000 Menschen warten zu Lübe noch auf so eine Überfahrt. Nach tödlichen Schüssen in Berlin hat die Polizei jetzt einen Verdächtigen können ermitteln. Das gibt ein Sprecher der deutschen Staatsanwaltschaft heute bekannt. Am Sonntag in der Nacht ist ein 30-Jähriger vor dem Bahnhofsgebäude in Berlin erschossen worden. Das sei passiert, nachdem eine Gruppe von mehreren Personen gestritten hätte. Plötzlich ist dann ein Schuss gefallen. Im Zusammenhang mit diesem Todesfall hat die Polizei eine Wohnung untersucht und dabei Beweismittel sicherstellen. Die lokale Polizei ist jetzt der Verdächtige am Fahnden.
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0: Wir sind ready für eine nächste Hitzenami. 33 bis 35 Grad gibt es in der Region. Es bleibt weiterhin sonnig. Über dem Jura gibt es dann ein paar Wölkchen. Morgen sind 35 Grad erwartet. Also auch morgen gibt es noch keine Abkühlung. Es ist strahlend sonnig. Auch morgen gegen Abend kann es über dem Jura einen Regengutsch oder ein Gewitter geben.
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0: 3 ab 2, es läuft weiterhin als rund auf der Straße und Schiene in der Region. Kein Stau oder Verspätung ist gemeldet. Fahrt vorsichtig und kommt gut ans Ziel.
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0: Die hören Kanal 3 am Donnerstag, 13. August, 18 Minuten nach der 2 Heimer. Es muss einfach manchmal raus.
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0: Bei unserem Team haben wir immer wieder mal jemanden, der sich über irgendetwas aufregt. Beim Sven Müller geht es heute um ein Sommerviech. Darum, Sven, lass einfach raus.
3: Ja, ich weiss, jetzt sagen die meisten, oh, Sven, tu jetzt nicht so, das ist doch normal im Sommer. Aber die Kaibenwespis, jetzt wirklich, vorgestern habe ich mein Auto geputzt. Dann habe ich gefunden, gut, easy, einfach gemütlich das Auto putzen. Hey, und dann ist das, sind da zwei Wespis um mich herumgeflogen. Also ich bin da wirklich hin und her, wirklich, es hat ausgesehen, es hat die Innen angefallen. Die Leute um mich herum haben sich gefragt, was macht der? Ich habe nicht in Ruhe das Auto putzen, rausstaubsaugern. Und als ich es dann einiges Mal geschafft habe, nach einer halben Stunde, bin ich dann mit Vorhang runtergewaschen, da bei diesen Anlagen. Und dann ist das eine Wespe im Fall wirklich nachgekommen und hat mich dann dort sogar so fest genervt, dass ich mit dem Wasserdings wirklich so richtig rumgetan, dass sogar die neben mir ist nass geworden. Das hat mir mega leid getan, aber nein, wirklich die Wespe im Fall. Wirklich, was ist los diesen Sommer? Habe ich irgendein Parfum an mir oder irgendein Zeichen für sie, das heisst, hey, kommt mir um den Grinko schwirren? Nein, im Fall wirklich.
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0: Der Donnerstagnachmittag auf Kanal 3 in 21 Minuten ist 3. Nur noch zweimal schlafen, dann tönt es wieder so. 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

0: Chillig sind wir unterwegs am Donnerstag mit dieser Hitze. Da ist nichts gespassen. Drum easy peasy. Zum Hit von den Chainsmokers mal heute einfach auch einen Hydration Break machen beim Bügel. Closer geht's in den nächsten 10 Minuten. Zusammen mit dem aktuellen Hit von der Olivia Rodrigo und Drop Dead. Da geht's dann als erstes nach den News. Jetzt haben wir 3.
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0: Kommen von der Laura Haller.
3: Am 14. November können Bielerinnen und Bieler wieder gratis Sträucher tauschen. Wer schädliche oder fremde Pflanzen aus dem eigenen Garten entfernt, bekommt von der Stadt gratis einheimische Sträucher über. Das teilt die Stadt Biel heute mit. Dieses Jahr stehen über 30 verschiedene einheimische Sträucherarten zur Auswahl. Das soll die Natur und die Insekten in der Stadt schützen. Seit dem Start vor 4 Jahren hat die Aktion schon über 700 Pflanzen ersetzt. Anmelden kann man sich bei der Stadt Biel bis am 1. September. Der Hitzesommer setzt den Schweizer Alpen massiv zu. Der Glaziologe Matthias Haus rechnet für den Sommer mit der zweitstärksten Schmelze seit dem Start der Messungen. Bis zu 30 Gletscher könnten durch das komplett verschwinden. Grund dafür ist der schneearme Winter zusammen mit den frühen Hitzewellen. Durch das fällt am Eis die schützende Schneedecke, die die Sonne reflektiert. Schon Ende Juni waren die Schneereserven der Gletscher komplett aufgebraucht. Das ist so früh wie noch nie. Nach dem Sieg von Bulgarien am diesjährigen Eurovision Song Contest ist jetzt klar, wo der ESC nächstes Jahr stattfindet. Es ist in Bargas am Schwarzen Meer. Das hat die Europäische Rundfunkunion und das nationale bulgarische Fernsehen heute bekannt gegeben. Touristenhochburg Burgas setzt sich damit gegen die bulgarische Hauptstadt Sofia durch. Der ESC wird in der Burgas Arena ausgetragen. Die Live-Shows finden dann am 11., 13. und 15. Mai statt.
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0: 33 Grad haben wir im Moment von aussen, bei fast stahlblau im Himmel. Und so bleibt es auch für den Rest von diesem Donnerstag. Morgen Freitag, da ist es das Same-Same-Wetter technisch mit bis zu maximal 35 bis 36 Grad.
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0: 3 Minuten nach der 3 und es hat 1-2 kleinere Stocker in der Region, aber nie, die länger als 10 Minuten einrechnen müssen.
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0: Ja, es ist schon heiß, wir leiden schon sonst unter dieser Hitze. Und wenn das Geschnurr von euren Arbeitsgespendeln euch noch hier ohne auf den Sack geht, dann einfach so heimlich das Radio ein bisschen lauter machen und einfach gute Musik geniessen. So ein gut gemeinter Tipp von mir. Am Mikrofon ist der Sven Müller. Hoffe, ihr habt eine Gebige an diesem Donnerstag und seid nicht am Leiden.
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0: Durch den Donnerstag Nachmittag mit Kanal 3, 23 ab 3 haben wir jetzt. Schön, seid ihr mit dabei. Einfach horti mal knapp 2000 Stutz weg. Klaut, jeden Tag. Da gibt es irgendwelche, sorry, ich muss sagen, Vaganten, die es cool finden, ein Velo zu klauen, sein Velo zu klauen. Es gibt aber etwas, was man machen kann, was den Dieben vielleicht noch ein bisschen schwerer macht, euren Köppel zu nehmen.
1: Dringend das Velo nicht nur abzuschliessen, sondern anschliessen. Also irgendeinen an Bügel oder an einen Pfosten oder halt an einen Geländer oder was auch immer. Das erhöht natürlich dann Schwierigkeit, das Velo einfach mitzunehmen und weg zu transportieren.
0: Ja, das erzählt uns der Christoph Merkli von Pro Velo Schweiz. Was jetzt aber, wenn dem mein Velo gleich weg ist, klaut, was denn sofort als erstes machen?
1: Einerseits eine Anzeige bei der Polizei und andererseits auch die Anzeige bei der eigenen Versicherung. Oft ist es so, dass die Versicherung auch sagt, ja, haben sie es der Polizei gemeldet, dass das irgendwo auch noch eine Voraussetzung ist, damit man überhaupt bei der Versicherungsgesellschaft den Diebstahl
0: Na gut, dann gibt es immerhin das Geld zurück von der Versicherung. Aber das Emotionale, ja, das kann man nicht ersetzen. So ist mir zum Beispiel mal mein Velo geklaut worden, das ich noch von meinem Papa habe bekommen.
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0: Viertel vor vier haben wir jetzt, das ist Kanal 3 am Donnerstagnachmittag. Und Viertel vor vier sage ich, weil wirklich Viertel vor vier ist, weil Pünktlichkeit, das ist mir wichtig. Und das ist auch das Thema morgen Morgen. Muriel Filo vom Kanal 3 Wecker Team.
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0: Fever Dream, der aktuelle Hit von Alex Warren. Den hören wir noch in den nächsten 10 Minuten. Zusammen mit dem Kanal 3 Klassiker von Michael Jackson. Jetzt ist es gerade 4. Die
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0: Mit der Laura Haller.
3: Im Kanton Solothurn braucht es mehr Polizeipersonal. Zu diesem Schluss kommt der Sicherheitsbericht vom Kanton. Die Kriminalität hat in den letzten 10 Jahren um die Hälfte zugenommen. Die Polizistinnen und Polizisten im Kanton Solothurn sind mehr belastet als die von anderen Kantonen. Im Moment sind noch knapp 600 Leute, es soll aber bis 2035 100 mehr werden. Bis 2029 sollen die ersten 50 kommen. Die zu bekommen, könnte anstrengend werden, sagt der Kriminalchef Andreas Sutter.
4: Was wir zuerst einmal erwarten, ist ein ziemlich grosser Aufwand, die Leute an Bord zu holen und in die Organisation zu integrieren. Das sind ja meistens dann nicht 50 ausgebildete Leute, die von heute auf morgen arbeiten können. Und dann erwarten wir uns natürlich schon, dass die Belastung des einzelnen Mitarbeiters sinkt, um mehr machen zu können, was dann eben die Lebensqualität und das Sicherheitsgefühl der Bevölkerung wieder verbessert.
3: Die Forderung kommt im Dezember mit dem Globalbudget in den Kantonsrat. Der tut das Vorhaben entweder durchwinken oder ablehnen. Der Kanton Solothurn will die Steuern für die Bevölkerung deutlich senken. Die Finanzkommission unterstützt die Steuerstrategie 2030 einstimmig. Das Ziel ist, die Einkommenssteuern aufs Schweizer Durchschnittsniveau abzusenken, um Familien und Fachkräfte zu entlasten. Um das zu finanzieren, sollen die Vermögenssteuern leicht angehoben werden. Gleichzeitig wird der Kadasterwert angepasst. Auch im Zusammenhang mit der geplanten Abschaffung des Eigenmietwerts. Das Projekt gilt als wichtige Investition vom Kanton Solothurn. Nach dem Sieg von Bulgarien am diesjährigen Eurovision Song Contest ist jetzt klar, wo der ESC nächstes Jahr stattfindet. Es ist in Burgas am Schwarzen Meer. Das haben die Europäische Rundfunkunion und das nationale bulgarische Fernsehen heute bekannt gegeben. Touristenhochburg Burgas setzt sich damit gegen die bulgarische Hauptstadt Sofia durch. Der ESC wird in der Burgas Arena austreten. Die Live-Shows finden am 11., 13. und 15. Mai statt.
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0: Falls ihr es noch nicht gemerkt habt, es ist heiß von außen. Ja, wir wissen es langsam. 34 Grad haben wir. Das Biel, das Grenz kommt auch zu Leu bringen. Und so wie es jetzt ist, bleibt es auch noch für den Rest dieses Donnerstag. Morgen Freitag, da haben wir den Same-Same-Wetter technisch mit maximal 35 Grad.
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0: 3 Minuten nach den 4 und es hat 1-2 kleinere Stocker, aber noch nichts, wo ihr euch grosse Sorgen machen müsst. Ihr kommt, heisst das, ohne grosse Verspätung ans Ziel. Gute und sichere Fahrt.
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0: Wir machen Party am Samstag auf dem Bielersee. Jetzt schon die Nummer merken: 032 322 2020. 032 322 2020. Und in 20 Minuten da verlosen wir 2 Tickets für das Kanal 3 Partyschiff.
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0: Das ist Kanal 3, was ihr hört an diesem Donnerstagnachmittag. 12 Minuten nach der 4 haben wir. Sali zusammen.
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0: So ein Schweißtüchli, das gehört bei vielen schon zu dem Gadget im Sommer, wo man immer muss fast dabei haben, dass man immerhin mal die Schweißperlen abtropfen auf der Stirn. Es ist heiß und das bleibt es auch noch für den Rest von diesem Donnerstag. Mario Rindlisbacher von Meteotest Bern. Wie sieht es aus morgen am Freitag?
2: Da machen wir sehr ähnlich weiter. Wir haben über den Tag auch wieder sehr viel Sonne zu erwarten und Temperaturen gegen die 35 Grad am Mittag und Nachmittag. Über dem Jura gibt es ein bisschen mehr Quellwolken. Im Hochjura kann es dann sein, dass gegen Abend mal kurz ein Regenguss oder ein Gewitter rum ist. In der Region Biel im Kanal Dreiland ist es aber sehr wahrscheinlich auch morgen am Abend wieder trocken.
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0: Kanal 3 an diesem Donnerstagnachmittag, 11 Minuten vor der halben 5 haben wir jetzt. Und jetzt reden wir mal einfach nicht um einen Heisspray.
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0: Am Samstag da ist auf dem Bielersee das Kanal 3 Partyschiff wieder mal unterwegs. Die beste Party jetzt zu bestem Sommerwetter und einfach guter Stimmung. Und für die Spontanen, für die habe ich jetzt noch 2 Tickets zu gewinnen. 2 von den allerletzten Tickets. Einfach anrufen und durchkommen zu mir ins Studio auf 032 322 2020. 032 322 2020.
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0: Wir lassen mal den Motor für die Feuerabstimmung an, hier auf Kanal 3 in den nächsten 10 Minuten. Auch wenn es noch heute ein paar Minuten geht, hören wir den aktuellen Hit von Bruno Mars für die guten Vibes. Und schüttel jetzt Viertel zum Takt von On The Floor, einem Hit von der Jennifer Lopez und dem Pitbull. Den gibt es dann nach den News. Halb 5 ist es.
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0: Kommen von der Laura Haller.
3: Anfang Juni ist das Macklingen-Bändli für etwa 11 Tage stillgestanden. Grund war die Jahresrevision. Dabei hat man aber ein unerwartetes Problem gefunden. Was genau, Florina Juffer aus der Redaktion?
4: Beim Gleisschotter hat man gesehen, dass er sich an ein paar Stellen schon zersetzt hat und das Gleisbett abgesackt ist. Das überrascht. Der Schotter ist erst seit 7 Jahren drauf, sollte aber eigentlich mehrere Jahrzehnte haben. Die Verkehrsbetriebe Bio betonen, dass man damals den richtigen Schotter bestellt und geliefert bekommen hat. Trotzdem lasse ich das jetzt von Experten untersuchen. Weil der Schotter ein Naturprodukt ist, könnte Wetter, Wasser oder die Kälte der Grund sein. Die Kosten für die Revision und Zersetzen des zerfallenen Schotter liegen in einem tiefen sechsstelligen Bereich. Die Verkehrsbetriebe Bio müssen das selber zahlen. Der Garantieanspruch gegenüber dem Lieferant ist nämlich schon verjährt.
3: Bis im Herbst soll dann klar sein, was beim Schotter genau schief gelaufen ist. Am 14. November können Bielerinnen und Bieler wieder gratis Sträucher tauschen. Wer schädliche oder fremde Pflanzen aus dem eigenen Garten entfernt, bekommt von der Stadt gratis einheimische Sträucher über. Das tut die Stadt Biel heute mit. Dieses Jahr stehen über 30 verschiedene einheimische Sträucherarten zur Auswahl. Das soll die Natur und die Insekten in der Stadt schützen. Seit dem Start vor 4 Jahren hat die Aktion schon über 700 Pflanzen ersetzt. Anmelden kann man sich bei Stadt Biel bis am 1. September. Der Hitzesommer setzt den Schweizer Alpen massiv zu. Der Glaziologe Matthias Haus rechnet für diesen Sommer mit der zweitstärksten Schmelze seit dem Start der Messungen. Bis zu 30 Gletscher könnten durch das komplett verschwinden. Grund dafür ist der schneearme Winter zusammen mit den früheren Hitzewellen. Durch das fehlt am Eis die schützende Schneedecke, die die Sonne reflektiert. Schon Ende Juni waren die Schneereserven der Gletscher komplett aufgebraucht. Das ist so früh wie noch nie.
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0: Ja, mehr zu erzählen, als dass es schön und heiß ist, das gibt es nicht wirklich. Aktuell sind es in Biel, in Arberg und Hagneck 34 Grad. Und merkt nicht das Wetter so, wie es heute war. So wird es dann auch morgen am Freitag mit maximal 35 Grad.
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0: Wir haben jetzt 3 Minuten nach der halben 5 und hier in der Region sieht es gut aus. Also gut im Sinn von 2-3 Orten oder heute müssen da halten und warten, aber nicht länger als 10 Minuten. Dann gehen wir noch kurz auf die Autobahn, nämlich auf die A1 Bern Richtung Zürich. Zwischen Kriegstädt und Herkingen da ist immer wieder mal Stop und Go angesagt, weil es einfach ein bisschen zu viel Verkehr hat. 25 Minuten müssen ihr dort mehr einrechnen.
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0: Auf dem Weg Richtung Donnerstag für Abend, 19 Minuten vor der 5 haben wir jetzt, wo wir in den letzten Minuten heute schnell jemanden happy gemacht
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0: Ja, schon diesen Samstag geht es wieder ab aufs Schiff, nämlich eben aufs Kanal 3 Partyschiff. Und zwei Tickets gewonnen für den hat vorigens Trian.
2: Hallo! Da, ich bin der Jan, freut mich.
0: Der Jan, salut Jan. Du läutest an wegen diesen Partyschiff-Tickets für uns an.
2: Jawohl, absolut.
0: Wie fest willst du auf das Partyschiff abgehen?
2: Boah,
0: glaub mir,
2: kannst du dir nicht vorstellen, unglaublich fest.
0: dann wollen wir dem von uns live davon überzeugen. Ich würde sagen, Jan, zwei Tickets für dich.
2: Hey, merci viel mal.
0: Ja, da ist jemand happy geworden. Und die allerletzten Tickets, die könnt ihr noch posten, wenn ihr weiter dabei seid, auf der Homepage von der Bielersee Schifffahrtsgesellschaft oder morgen wieder Kanal 3 hören und mit viel Glück vielleicht zwei Tickets noch abräumen.
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0: 10, 9, 8, 7, 6, ja, ist schon gut. 10 Minuten noch, dann ist es 5, dann geht es ab bei Feierabend. Das ist Kanal 3 an diesem Donnerstagnachmittag.
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0: Spät in der Nacht noch allein heimlaufen. Ja, das ist für viele nicht wirklich so ein cooles Erlebnis. Im Kanton Solothurn wünschen sich die Leute darum mehr Sicherheit. Wie der Kanton das umsetzen will und wie die Sicherheitslage im Solothurnischen überhaupt wirklich aussieht, das weiss Florina Joffer aus der Kanal 3 Redaktion.
2: Ein Jahr lang hat der Kanton Solothurn dokumentiert, wie die Polizei arbeitet und mit was sie anfangen so zu kämpfen hat. Der Bericht zeigt unter anderem, es gibt 50% mehr Verbrechen als noch vor 10 Jahren, sagt der Chef der Solothurnischen Kriminalpolizei Andreas Sutter.
3: Wir haben mehr Vermögensdelikte, wir haben mehr Cyberdelikte, wir haben grundsätzlich auch nicht nur mehr Delikte, wir haben aufwendigere Verfahren und das alles ist eine Mehrbelastung für unsere Organisation.
2: Die Polizei im Kanton Solothurn ist die am meisten belastet ist von der ganzen Schweiz. Sie haben rund 600 Polizistinnen und Polizisten, es passieren aber mehr Verbrechen als in anderen Kantonen, die auch ungefähr so viel haben. Wie geht es den solothurnischen Polizistinnen und Polizisten?
3: Erstaunlicherweise vergleichsweise gut, wenn man die Zahlen anschaut. Wir haben ganz kürzlich eine Mitarbeiterbefragung gemacht, die genau den Stress auch misst. Die Arbeitsmoral ist gut, aber wir merken, dass die Leute je länger mehr Probleme haben, zwischen Arbeit und Privatleben abzuschalten, weil sie halt die Themen auch mit heimnehmen.
2: Wegen der hohen Belastung haben sie die letzten Jahre Prozesse vereinfacht, dass das Arbeiten weniger aufwendig ist. Dort können sie jetzt aber nicht mehr wirklich mehr optimieren. Es brauche mehr Leute, sagt auch die Regierungsrätin Susanne Schaffner.
4: Gestützt auf die Erkenntnis aus dem Sicherheitsbericht beantragen wir, dass man das Personal um 100 Stellen bis 2035 aufstockt. Da geht es darum, dass man vor allem die Lücken jetzt füllen kann, dass die Präsenz verstärkt wird, dass Strukturkriminalität kann bekämpft werden und dass auch die Aufklärung der Fall schneller und besser wird.
2: In einem ersten Schritt wollen sie auch für rund 50 neue Stellen bis 2029 fordern. Das machen sie, wenn der Kanton das Globalbudget bespricht. Dann tut der Kantonsrat die Forderung entweder durchwinken oder ablehnen. Susanne Schaffner sagt zuversichtlich, dass Solothurn die Forderung annimmt.
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0: Musik aus Deutschland für einen Feierabend hier auf Kanal 3. In der nächsten Halbstunde zum einen von der Zoe Weiss und ihrem Hit Control. Und der Start macht der Kamerad mit seinem neuesten Hit Hug Yourself, den du zuerst nach den News. Jetzt ist es gleich 5 Uhr. Happy Feierabend.
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0: Mit Laura Haller.
3: Im Kanton Solothurn braucht es mehr Polizeipersonal. Zu diesem Schluss kommt der Sicherheitsbericht vom Kanton. Die Kriminalität hat in den letzten 10 Jahren um die Hälfte zugenommen. Die Polizistinnen und Polizisten im Kanton Solothurn sind mehr belastet als die von anderen Kantonen. Im Moment sind es noch knapp 600.

0: 200 Leute. Es soll aber bis 2035 100 mehr werden. Bis 2029 sollen die ersten 50 kommen. Die zu bekommen, könnte anstrengend werden, sagt der Kriminalpolizeichef Andreas Sutter.
1: Was wir zuerst einmal erwarten, ist ein ziemlich grosser Aufwand, die Leute an Bord zu holen und in die Organisation zu integrieren. Das sind ja meistens dann nicht 50 ausgebildete Leute, die von heute auf morgen arbeiten können. Und dann erwarten wir uns natürlich schon, dass die Belastung des einzelnen Mitarbeiters sinkt, um mehr machen zu können, was dann eben die Lebensqualität und das Sicherheitsgefühl der Bevölkerung wieder verbessert.
0: Die Forderung kommt im Dezember mit dem Globalbudget in den Kantonsrat. Der tut das Vorhaben entweder durchwinken oder ablehnen. In Schüpfen ist es heute Morgen zu einem schweren Unfall gekommen. Auf der Leimerer Strasse ist ein Traktor und ein TÜV zusammengestossen. Das teilt die Kantonspolizei Bern heute mit. Der TÜV-Fahrer hat sich beim Unfall schwer verletzt und ist nach der Erstversorgung mit der Ambulanz ins Spital gebracht worden. Die Leimerer Strasse war für mehrere Stunden komplett gesperrt. Die Kantonspolizei Bern ermittelt jetzt, warum es zum Unfall gekommen ist. Spaziergängerinnen und Spaziergänger müssen in den Schweizer Wäldern momentan besonders aufpassen. Durch einen fehlenden Regen könnten von Buchen und Laubbäumen plötzlich Äste oder ganze Baumspitzen abbrechen. Das teilt die Schweizerische Unfallversicherung SUVA mit. Besonders betroffen sind die Wälder im Mittelland und im Jura. SUVA ratet, nicht unnötig lang unter grossen Bäumen zu stehen und die Warnhinweise zu beachten. Bei Wind sollte man, wenn möglich, den Wald ganz vermeiden. Und auch bei Holzarbeiten ist das Risiko gross.
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3: 34 Grad sind im Moment noch zu Biel, zu Macklingen und auch zu Latrigen. Kleine Lüge. 35 Grad ist es der, sehe ich. Heiß und schön ist es und bleibt es auch für den Rest noch von diesem Donnerstag. Und morgen Freitag, sozusagen ein Copy-Paste von heute. Wieder sonnig und schön bei den maximal 35 Grad.
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3: 3 Minuten nach der 5 haben wir und eine gröbere Meldung habe ich aus der Region. Und zwar. Der Klassiker, Lentenstrasse von Stadt Richtung Brückmoos. Gut 20 Minuten, die ihr dort mehr müsstet einrechnen müsst. Und dann noch knapp 10 Minuten von der See von Stadt Richtung Bieler Altstadt oder anderen Orten in der Region. Ja, nicht länger als 10 Minuten, oder müsstet da stehen. Dann gehen wir noch heute schnell auf die Autobahn A1 Bern Richtung Zürich. Zwischen Subigen und Herkingen auch wieder mal Stop und Go angesagt, wegen zu viel Verkehr. Dort auch gut eine halbe Stunde mehr Zeit einrechnen.
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3: Hoffen, ihr könnt jetzt den Feierabend geniessen. Oder auch vor allem in Feierabend rein gehen könnt. Sei es im See vielleicht noch heute schnell eine Abkühlung zu nehmen oder mit Freunden einen kühlen Trink zu zwitschern. Zum Beispiel könnte man ja zu Lentifest zu Büren gehen. Am Mikrofon, da ist der Sven Müller. Egal wie euer Programm aussieht, ich begleite euch gerne durch Abend zusammen mit Kanal 3.
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0: Das ist Kanal 3 am Donnerstagabend, Feierabendzeit, 10 ab 5 Uhr haben wir. Und dann laufen wir noch heute schnell zu unserem Velo. Und er weg. Dort, wo es sein soll, ist nur noch Staubwolken. Cloud hat man es. Schon mal der erste Aufreger im Feierabend, der ist da. Ja. Hätte ich doch nur ein Schloss gesucht, wo man einen höheren Code hat einstellen können.
1: Die Zahl, die Kombination, die dem Schloss steht, das hat auf die Sicherheit nichts zu tun. Auch sonst im Leben an unsere Bank geht, der ist nicht sicherer, je höher. Also ich glaube, mehr Zahlen, die wir haben, die Chance wird einfach immer ein bisschen grösser, dass sie es nicht herausfinden. Aber die Sicherheit hat auch mit dem Code selber nichts zu tun.
0: Gut, wieder etwas gelernt. Dank Patrick Leuenberger, Werkstattleiter vom Veloshop Lies. Aber welches Schloss ist denn das sicherste für mein Velo?
1: Die Rahmenschloss gehören auch schon zu den sicheren Schloss, wie auch Kabelschloss, eben speziell ummantelte Kabelschloss, Bügelschloss, wo gekettete Stähle haben etc. Das ist einfach der Index. Je höher die Art vom Kap vom Schloss, spielt gar keine Rolle. Eigentlich, je höher der Sicherheitsindex dein Nummerli ist, je schwieriger sind sie wirklich eigentlich einfach zu knacken.
0: Gut, und auf was kann ich jetzt achten, wenn ich zum Beispiel morgen mein Velo abschließe, aus der Nähe wirklich am Abend noch dort ist?
1: Ich habe einfach nicht darauf verlassen, wenn mein Velo elektrisch geschlossen werden kann, dass es ja sicher ist und das Velo einfach angespliessen. Ich denke, irgendwo mit irgendetwas angespliessen hindert halt einfach wirklich am meisten.
0: Ja, in dem Fall schauen, dass es irgendeinem Mast kann anmachen kann oder an einer festen Stange. Oder vielleicht hat man ja Bude oder ein Büro, wo es vielleicht sogar eine Velokauer hat.
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0: nächste Feierabend, 13. August, hoffen. Dir habt eine Gebung.
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0: Anfang Juni, da ist das Macklingen-Bändli für gut 11 Tage stillgestanden. Das hat dann aber einen Grund gehabt. Man hat die Jahresrevision durchgeführt. Dort hat man dann aber auch noch ein Problem gefunden. Was war das für ein Problem genau gewesen, Normolanz aus der Redaktion?
2: Bei Revision hat man ein Problem beim Gleisschotter gefunden. Der Schotter hat sich an diesen Stellen schon zersetzt und das Gleisbett darum abgesetzt. Das ist speziell, weil der Schotter im Normalfall mehrere Jahrzehnte lang verheben sollte. Der Schotter ist aber fangs seit 7 Jahren drauf.
0: Und was sagen die Verkehrsbetriebe Biel da dazu?
2: Bei den Verkehrsbetrieben Biel hat man nachgefragt, ob es überhaupt der richtige Schotter sei. Die Kommunikationschefin Sarah Walter hat schriftlich Stellung genommen geschrieben, dass man dann den richtigen Schotter bestellt und geliefert hätte. Darum sind da jetzt so Experten am Untersuchen, was da genau schief gelaufen ist. Sie sagen aber auch, weil der Schotter ein Naturprodukt sei, könnte das Wetter, Wasser und Kälte dazu führen, dass der früher nachgeht als geplant.
0: Wie geht es jetzt beim Macklingen-Bähnchen weiter?
2: Bis im Herbst soll die ganze Sache geklärt sein. Die Kosten von Revision und Zersetzen vom schon zerfallenen Schotter belaufen sich in einem tiefen sechsstelligen Bereich, wie Sarah Walter schreibt. Diese Kosten tragen auch die Verkehrsbetriebe Biel. Egal was dabei rauskommt, Geld bekommen sie Käse zurück. Der Garantieanspruch gegenüber dem Lieferant ist darum schon verjährt.
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0: Musik aus der Region, aus Bio, da auf Kanal 3, in der nächsten Halbstunde. Von der Band Pegasus, ihre Hit How Much Can a Heartbreak, den hören wir. Mit dem Kanal 3 Klassiker zusammen Kiss Me von Sixpence, None the Richer. Einfach gute Musik an diesem schönen Donnerstagabend. Halb 6 Uhr haben wir.
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0: Die kommen von der Laura Haller.
3: Anfang Juni ist das Macklingen-Bändli für etwa 11 Tage stillgestanden. Grund war die Jahresrevision. Dabei hat man aber ein unerwartetes Problem gefunden. Was genau, Florina Jufer aus der Redaktion?
4: Beim Gleisschotter hat man gesehen, dass er sich an ein paar Stellen schon zersetzt hat und das Gleisbett abgesackt ist. Das überrascht. Der Schotter ist erst seit 7 Jahren drauf, sollte aber eigentlich mehrere Jahrzehnte haben. Die Verkehrsbetriebe Bio betonen, dass man damals den richtigen Schotter bestellt und geliefert bekommen hat. Trotzdem löse ich das jetzt von Experten untersuchen. Weil der Schotter ein Naturprodukt ist, könnte Wetter, Wasser oder die Kälte der Grund sein. Die Kosten für die Revision und Zersetzen des zerfallenen Schotter liegen in einem tiefen sechsstelligen Bereich. Die Verkehrsbetriebe Bio müssen das selber zahlen. Der Garantieanspruch gegenüber dem Lieferant ist nämlich schon verjährt.
3: Im Herbst soll dann klar sein, was beim Schotter genau schiefgelaufen ist. Der Kanton Solothurn will die Steuern für die Bevölkerung deutlich senken. Die Finanzkommission unterstützt die Steuerstrategie 2030 einstimmig. Das Ziel ist, die Einkommensteuern aufs Schweizer Durchschnittsniveau abzusenken, um Familien und Fachkräfte zu entlasten. Um das zu finanzieren, sollen die Vermögenssteuern leicht angehoben werden. Gleichzeitig wird der Kadasterwert angepasst. Auch im Zusammenhang mit der geplanten Abschaffung des Eigenmietwerts. Das Projekt gilt als wichtige Investition vom Kanton Solothurn. Land im Kanton Bern, wo niemandem gehört, soll ab jetzt den Gemeinden zugesprochen werden. Das schlägt die Berner Regierung vor. Betroffen sind Felsen, Schutthalden oder auch Gletscher. Für andere herrenlose Grundstücke wie Wegstück oder Acker sollen die Gemeinden zudem ein Verkaufsrecht bekommen. Jetzt muss das Berner Kantonsparlament darüber entscheiden. Hintergrund ist der Fall von einem Mann, der sich selber als König der Schweiz bezeichnet und sich sättige Grundstücke einfach angeeignet hat.
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0: 34 Grad sind immer noch von draussen und so heiß bleibt es auch sicher noch bis 9 Uhr am Abend. Heisst, könnt ihr auch lange noch draussen Sachen machen. Und dann schauen wir auch schon mal auf morgen Freitag. Da haben wir dann genau gleiches Wetter wie heute. Ausser, dass es dann noch ein Spürchen heißer ist mit maximal 35 bis 36 Grad.
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0: 4 Minuten nach der 17:30 haben wir jetzt und ich habe ein paar Sachen zum Vermelden. Und zwar die Klassiker in Gängen da eigentlich. Die Sommerferien sind ja durch, darum hat es auch wieder Stau auf der Lentenstrasse von der Seevorstadt Richtung Brückmoos. Gut eine Viertelstunde oder dort mehr Zeit müssen die rechnen und 10 Minuten mehr einrechnen müssen die von der Seevorstadt Richtung Bieler Altstadt. Dann hat es noch ganz, ich will nicht sagen viel, aber man muss sicher 2, 3, 4 Stocker schon in der Region. Oder aber nie länger als 10 Minuten müssen anstehen. Dann gehen wir noch kurz auf die Autobahn, nämlich A1 Bern Richtung Zürich. Zwischen Datingen und Herkingen. Bis dahinter immer wieder mal Stop and Go. Gut 25 Minuten oder dort müssen wir mehr rechnen. Habt Sorge und kommt dann gut ans Ziel.
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0: Das ist Kanal 3 an diesem Donnerstagabend. Jetzt haben wir jetzt 19 Minuten vor der 6.
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0: So ein Schweißtüchli, das gehört bei vielen schon zu dem Gadget im Sommer, wo man immer muss fast dabei haben, dass man immerhin mal die Schweißperlen abtropfen auf der Stirn. Es ist heiß und das bleibt es auch noch für den Rest von diesem Donnerstag. Mario Rindlisbacher von Meteotest Bern, wie sieht es aus morgen am Freitag?
2: Da machen wir sehr ähnlich weiter. Wir haben über den Tag auch wieder sehr viel Sonne zu erwarten und Temperaturen gegen die 35 Grad am Mittag und Nachmittag. Über dem Jura gibt es ein bisschen mehr Quellwolken. Im Hochjura kann es dann sein, dass gegen Abend mal kurz ein Regenguss oder ein Gewitter rum ist. In der Region Biel im Kanal Dreiland ist es aber sehr wahrscheinlich auch morgen am Abend wieder trocken.
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0: Das ist Kanal 3 an diesem Donnerstagabend. Und apropos Bad Habits, wie es vom Ed Sheeran gehört. Auf Deutsch heisst es ja so ein bisschen schlechte Angewohnheiten. Und ich würde jetzt mal sagen, der Durchschnittsschweizer der ist pünktlich, aber es gibt auch die, die, die schlechte Angewohnheiten haben, unpünktlich zu sein. Und das ist auch das Thema morgen Morgen. Muriel Filo vom Kanal 3 Wecker Team.
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0: Kanal 3 und jetzt ein bisschen nostalgisch sein. Das ist schön und sind wir mal ein bisschen in der nächsten halben Stunde. Mit dem Hit Viva la Vida von Coldplay aus 2008 und nostalgisch, weil das ist der erste Song, den ich aus kleinen Stunden auf dem E-Bass komplett von Anfang bis zum Schluss konnte spielen. Ja, schöne Erinnerungen. Kommen aber sicher auch wieder hier ins Hier und Jetzt zurück mit dem neuesten Hit von Clock Clock und Hour of the Dark. Da geht es dann zuerst nach den News. Jetzt ist es gerade 6 Uhr.
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0: Die kommen von der Laura Haller.
3: Im Kanton Solothurn braucht es mehr Polizeipersonal. Zu diesem Schluss kommt der Sicherheitsbericht vom Kanton. Die Kriminalität hat in den letzten 10 Jahren um die Hälfte zugenommen. Die Polizistinnen und Polizisten im Kanton Solothurn sind mehr belastet als die von anderen Kantonen. Im Moment sind es noch knapp 600 Leute. Es soll aber dann bis 2035 100 mehr werden. Bis 2029 sollen die ersten 50 kommen. Die zu bekommen, könnte anstrengend werden, sagt der Kriminalpolizeichef Andreas Sutter.
4: Was wir zuerst einmal erwarten, ist ein ziemlich grosser Aufwand, die Leute an Bord zu holen und in die Organisation zu integrieren. Das sind ja meistens dann nicht 50 ausgebildete Leute, die von heute auf morgen arbeiten können. Und dann erwarten wir uns natürlich schon, dass die Belastung des einzelnen Mitarbeiters sinkt.

0: um mehr zu machen, was dann eben die Lebensqualität und das Sicherheitsgefühl der Bevölkerung wieder verbessert.
1: Die Forderung kommt im Dezember mit dem Globalbudget in den Kantonsrat. Der tut das Vorhaben entweder durchwinken oder ablehnen. Zu Schüpfen ist es heute Morgen zu einem schweren Unfall gekommen. Auf der Leimerstrasse sind ein Traktor und ein TÜV zusammengestossen. Das die Kantonspolizei Bern heute mit. Der TÜV-Fahrer hat sich beim Unfall schwer verletzt und ist nach der Erstversorgung mit der Ambulanz ins Spital gebracht worden. Die Leimerstrasse war für mehrere Stunden komplett gesperrt. Die Kantonspolizei Bern ermittelt jetzt, warum es zum Unfall gekommen ist. Spaziergängerinnen und Spaziergänger müssen in den Schweizer Wäldern momentan besonders aufpassen. Durch einen fehlenden Regen könnten von Buchen und Laubbäumen plötzlich Äste oder ganze Baumspitzen abbrechen. Das teilt die Schweizerische Unfallversicherung SUVA heute mit. Besonders betroffen sind die Wälder im Mittelland und im Jura. SUVA ratet, nicht unnötig lang unter grossen Bäumen zu stehen und Warnhinweise zu beachten. Bei Wind sollte man, wenn möglich, den Wald ganz vermeiden und auch bei Holzarbeiten ist das Risiko gross.
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3: Schaut schnell raus, seht ihr es? So ist das Wetter auch für den Rest von diesem Donnerstag. Gut, geht ja nicht mal zu lang, der Donnerstag. Und auch morgen, am Freitag, ist angesagt Sonne, Sonne und... Was ich heute noch nicht gesagt habe, nochmal Sonne. Dazu ist es wieder heiß am Freitag. Maximal 35 Grad gibt es morgen.
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3: Wir haben jetzt 3 Minuten nach der 6 und es hat der eine oder andere Stocker in der Region. Der grösste ist der Klassiker, wie eigentlich gefühlt jeden Abend, seit die Ferien wieder durch sind. Und es ist der vor Lentenstrasse von der Seevorstadt Richtung Brückmoos. Und er, sonst in der Region, da sieht es gut aus, anders, also respektive nicht länger als 10 Minuten bei den anderen Orten, wo ihr anstehen müsst. Grösserer Stau, Achtung, der kommt von der Autobahn, falls ihr jemanden erwartet. Jetzt ist da mein ganzes Programm abgestürzt. Ich wollte euch da keinen Schwachsinn erzählen, wenn ich da wieder alles aufstarten soll. Moment, Tag, Tag, Tag. Gut, jetzt kann ich euch sagen, was los ist. Ah, der PC ist etwa so langsam, wie er unterwegs ist auf der Autobahn A1. Zürich Richtung Bern, das mal. Zwar von Herkingen Richtung Bern. Da hat es einen Unfall gegeben. Der eine Fahrstreifen ist blockiert. Macht bitte den Rettungsgast, dass da auch die Ambulanz durch kann, falls sie noch durch muss. Fast eine Stunde, die ihr mehr verliert auf der Strecke Herkingen Richtung Wangen an der Aare. So, jetzt habe ich es gesagt. Das Programm startet wieder und die Musik, das kommt jetzt auch wieder.
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3: Apropos, heute schnell ein Musikvideo dreht im Tessin heisi. Die Band One Republic war vor einem Monat am Moon and Stars Festival in Locarno und haben dort nirgends ein Musikvideo gedreht für ihren neuen Song «Pay That Tool», heisst der auf dem See. Die neue Single mit dem Musikvideo hier aus der Schweiz, der kommt Ende August, schreiben die Jungs von One Republic auf Instagram.
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0: 15 Minuten nach der 6 haben wir jetzt schon. Das ist Kanal 3 am Donnerstagabend. Schön, seid ihr mit dabei.
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0: Spät in der Nacht noch allein heimlaufen. Ja, das ist für viele nicht wirklich so ein cooles Erlebnis. Im Kanton Solothurn wünschen sich die Leute darum mehr Sicherheit. Wie der Kanton das umsetzen will und wie die Sicherheitslage im Solothurnischen überhaupt wirklich aussieht, das weiss Florina Joffer aus der Kanal 3 Redaktion.
2: Ein Jahr lang hat der Kanton Solothurn dokumentiert, wie die Polizei arbeitet und mit was sie so zu kämpfen hat. Der Bericht zeigt unter anderem, es gibt 50% mehr Verbrechen als noch vor 10 Jahren, sagt der Chef der Solothurnischen Kriminalpolizei Andreas Sutter.
3: Wir haben mehr Vermögensdelikt, wir haben mehr Cyberdelikt, wir haben grundsätzlich auch nicht nur mehr Delikt, wir haben aufwendigere Verfahren und das alles ist eine Mehrbelastung für unsere Organisation.
2: Die Polizei im Kanton Solothurn ist die am meisten belastet ist von der ganzen Schweiz. Sie haben rund 600 Polizistinnen und Polizisten, es passieren aber mehr Verbrechen als in anderen Kantonen, die auch ungefähr so viel haben. Wie geht es den solothurnischen Polizistinnen und Polizisten?
3: Erstaunlicherweise vergleichsweise gut, wenn man die Zahlen anschaut. Wir haben ganz kürzlich eine Mitarbeiterbefragung gemacht, die genau den Stress auch misst. Die Arbeitsmoral ist gut, aber wir merken, dass die Leute je länger mehr Probleme haben, zwischen Arbeit und Privatleben abzuschalten, weil sie halt die Themen auch mit heimnehmen.
2: Wegen der hohen Belastung haben sie die letzten Jahre Prozesse vereinfacht, dass das Arbeiten weniger aufwendig ist. Dort können sie jetzt aber nicht mehr wirklich mehr optimieren. Es brauche mehr Leute, sagt auch die Regierungsrätin Susanne Schaffner.
4: Gestützt auf die Erkenntnis aus dem Sicherheitsbericht beantragen wir, dass man das Personal um 100 Stellen bis 2035 aufstockt. Da geht es darum, dass man vor allem die Lücken jetzt füllen kann, dass die Präsenz verstärkt wird, dass Strukturkriminalität kann bekämpft werden und dass auch die Aufklärung von der Fall schneller und besser wird.
2: In einem ersten Schritt wollen sie auch rund 50 neue Stellen bis 2029 fordern. Das machen sie, wenn der Kanton das Globalbudget bespricht. Dann tut der Kantonsrat die Forderung entweder durchwinken oder ablehnen. Susanne Schaffner sei zuversichtlich, dass Solothurn die Forderung annimmt.
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0: Kanal 3 an diesem Donnerstagabend, 22 Minuten nach der 6 haben wir jetzt und wir gehen an einen Ort, wo es kühl ist. Ja, auf Island, nach Reykjavik. Dort spielt nämlich gut in einer Stunde der FC Thun um einen Einzug in die Europa League. 15 Grad sind es dort. Ah, muss man sich schon fast überlegen, ob man ein Längarmshirt anlegen will zum Schutten. Angenehm nicht nur die Temperaturen, sondern auch die Ausgangslage für die Berner Oberländer. 3-0 haben sie das Hinspiel daheim gewonnen. Sollte also eigentlich machbar sein. Und dass sie sich die Butter nicht mehr vom Brot nehmen. Abpfiff für den Match ist um 19:30. Schauen könnt ihr den Match live auf SRF 2. Dann würde ich sagen, hopp tun!
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0: Einfach gute Musik an diesem Donnerstagabend auf Kanal 3. Natürlich auch in der nächsten halben Stunde. Ruhige Töne geht's vom Passenger und seinem Hit Let Her Go. Und richtig viel Power bringt der Miles Smith mit seinem Überhit Stargazing aktuell auf Tournee und kommt dann im Oktober in 10 Monaten, fast in 2 Monaten auf den Tag, 14. Oktober, kommt er auf Zürich, der gute Gio. Jetzt lassen wir aber zuerst mit seinem Stargazing, 6:30 haben wir jetzt.
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0: Die kommen von der Laura Haller.
3: Anfang Juni ist das Macklingen-Bändli für etwa 11 Tage stillgestanden. Grund war die Jahresrevision. Dabei hat man aber ein unerwartetes Problem gefunden. Was genau, Florina Jufer aus der Redaktion?
4: Beim Gleisschotter hat man gesehen, dass er sich an ein paar Stellen schon zersetzt hat und das Gleisbett abgesackt ist. Das überrascht. Der Schotter ist erst seit 7 Jahren drauf, sollte aber eigentlich mehrere Jahrzehnte haben. Die Verkehrsbetriebe Bio betonen, dass man damals den richtigen Schotter bestellt und geliefert bekommen hat. Trotzdem lasse ich das jetzt von Experten untersuchen. Weil der Schotter ein Naturprodukt ist, könnte Wetter, Wasser oder die Kälte der Grund sein. Die Kosten für die Revision und Zersetzen des zerfallenen Schotter liegen in einem tiefen sechsstelligen Bereich. Die Verkehrsbetriebe Bio müssen das selber zahlen. Der Garantieanspruch gegenüber dem Lieferant ist nämlich schon verjährt.
3: Im Herbst soll dann klar sein, was beim Schotter genau schiefgelaufen ist. Zu Schüpfen ist es heute Morgen zu einem schweren Unfall gekommen. Auf der Leimerstrasse sind ein Traktor und ein TÜV zusammengestossen. Das die Kantonspolizei Bern heute mit. Der TÜV-Fahrer hat sich beim Unfall schwer verletzt und ist nach der Erstversorgung mit der Ambulanz ins Spital gebracht worden. Die Leimerstrasse war für mehrere Stunden komplett gesperrt. Die Kantonspolizei Bern ermittelt jetzt, warum es zum Unfall gekommen ist. Land im Kanton Bern, das niemandem gehört, soll ab jetzt den Gemeinden zugesprochen werden. Das schlägt die Berner Regierung vor. Betroffen sind Felsen, Schutthalden oder auch Gletscher. Für andere herrenlose Grundstücke wie Wegstück oder Acker sollen die Gemeinden zudem ein Verkaufsrecht bekommen. Jetzt muss das Berner Kantonsparlament darüber entscheiden. Hintergrund ist der Fall eines Mannes, der sich selber als König der Schweiz bezeichnet und sich solche Grundstücke einfach angeeignet hat.
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0: 34 Grad sind immer noch voraus und so heiß bleibt es auch noch 2-3 Stunden lang. Nein, in der Nacht kühlt es dann ein bisschen ab auf plus minus 18 Grad. Bevor es dann morgen am Freitag wieder richtig heiß wird, mit maximal 35 Grad und dazu viel Sonne und fast keine Wolken.
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0: 3 Minuten, 8, 1, 7 und in der Region da löst sich der Führerabverkehr langsam sicher auf. Vielleicht noch ein, zwei Orte oder ein bisschen 3-4 Minuten müsst ihr da stehen. Ganz viel Geduld. Braucht ihr auf der A1, falls ihr also noch irgendwie auf ein Familienmitglied wartet, das von Zürich herkommt. Eventuell schon essen oder einfach zwar essen, warm behalten und warten. Weil es hat einen Unfall gegeben auf der A1 Zürich Richtung Bern zwischen Herkingen und Subigen. Da ist Fahrstreifen blockiert. Heisst, mindestens eine Stunde, die ihr mehr einrechnen müsst. Viel Geduld, wenn ihr dort unterwegs seid und habt einfach Sorge.
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1: Trockenheit und das Feuerverbot, die haben jetzt auch Folgen darauf, wie die Feuerwehr im Kanton Bern dürfen üben. Wegen der Waldbrandgefahr hat das Feuerwehrinspektorat vor Gebäudeversicherung Bern das Trainieren mit echtem Feuer verboten. Es gibt aber Ausnahmen. Zum Beispiel sind Übungen mit Feuer im Ausbildungszentrum zu Büra der Aare erlaubt. Warum, weiss Christoph Gerber aus der Redaktion.
2: Das Ausbildungszentrum zu Büra an der Aare hat momentan einen Standortvorteil. Es ist mehr als 50 Meter vom nächsten Wald weg. Darum ist es nicht betroffen vom aktuellen Feuerverbot wegen der Waldbrandgefahr. Trotzdem haben sie Massnahmen getroffen, sagt Daniel Arni, Geschäftsführer vom Ausbildungszentrum Büra der Aare.
3: Dass wir eine Brandstelle nicht mehr betreiben, weil dort könnte es Funkenwurf geben. Das wollen wir verhindern. Und dass wir auch bei den Kleinlöschgeräten-Ausbildungen größtenteils darauf verzichten, mit Feststoff zu arbeiten, sondern nur noch mit den Gasbrandstellen zu arbeiten.
2: Ins Ausbildungszentrum für Sicherheitsbüro an der Aare gehen Feuerwehr aus der ganzen Schweiz trainieren. Hauptsächlich aber aus den Kantonen Bern und Solothurn. Mehr Buchungen wegen dem Übungsverbot mit Feuer haben sie nicht. Viele Feuerwehren fangen jetzt nach den Sommerferien aber erst wieder an mit den Übungen, erklärt Daniel Arni.
3: Ich gehe wirklich nicht davon aus, dass wir da extrem viele Buchungen zusätzlich werden bekommen. Wir haben auch nicht mehr endlos Ressourcen zur Verfügung. Ein bisschen der eine oder andere freie Termin hat es noch.
2: Ende August entscheidet das Feuerwehrinspektorat, ob man das Trainingsverbot mit Feuer wieder aufhebt oder nicht. Trotz dem Verbot bleiben alle 160 Feuerwehren im Kanton Bern einsatzbereit.
1: Spät in der Nacht noch allein heimlaufen, das ist einem häufig nicht so geheuer. Im Kanton Solothurn wünschen sich die Leute mehr Sicherheit. Wie der Kanton das umsetzen will und wie die Sicherheitslage im Solothurnischen überhaupt aussieht, weiss Florina Jufer aus der Redaktion.
4: Ein Jahr lang hat der Kanton Solothurn dokumentiert, wie die Polizei arbeitet und mit was sie so zu kämpfen hat. Der Bericht zeigt unter anderem, es gibt 50% mehr Verbrechen als noch vor 10 Jahren, sagt der Chef der Solothurnischen Kriminalpolizei Andreas Sutter.
5: Wir haben mehr Vermögensdelikt, wir haben mehr Cyberdelikt, wir haben grundsätzlich auch nicht nur mehr Delikt, wir haben aufwendigere Verfahren und das alles ist eine Mehrbelastung für unsere Organisation.
4: Die Polizei im Kanton Solothurn ist die am meisten belastet ist von der ganzen Schweiz. Sie haben rund 600 Polizistinnen und Polizisten, es passieren aber mehr Verbrechen als in anderen Kantonen, die auch ungefähr so viel haben. Wie geht es den solothurnischen Polizistinnen und Polizisten?
5: Erstaunlicherweise vergleichsweise gut, wenn man die Zahlen anschaut. Wir haben ganz kürzlich eine Mitarbeiterbefragung gemacht, die genau den Stress auch misst. Die Arbeitsmoral ist gut, aber wir merken, dass die Leute je länger mehr Probleme haben, zwischen Arbeit und Privatleben abzuschalten, weil sie halt die Themen auch mit heimnehmen.
4: Wegen der hohen Belastung haben sie die letzten Jahre Prozesse vereinfacht, dass das Arbeiten weniger aufwendig ist. Dort können sie jetzt aber nicht mehr wirklich mehr optimieren. Es brauche mehr Leute, sagt auch die Regierungsrätin Susanne Schaffner.
6: Gestützt auf die Erkenntnis aus dem Sicherheitsbericht beantragen wir, dass man das Personal um 100 Stellen bis 2035 aufstockt. Da geht es darum, dass man vor allem die Lücken jetzt füllen kann, dass die Präsenz verstärkt wird, dass Strukturkriminalität bekämpft werden kann und dass auch die Aufklärung der Fall schneller und besser wird.
4: In einem ersten Schritt wollen sie rund 50 neue Stellen bis 2029 fordern. Das machen sie, wenn der Kanton das Globalbudget bespricht. Dann tut der Kantonsrat die Forschung entweder durchwinken oder ablehnen. Susanne Schaffner sei zuversichtlich, dass Solothurn die Forderung annimmt.
1: Das Kappelen-Lies trifft sich in diesen Tagen die Springreiter-Elite der Schweiz. Gestern ist es losgegangen mit den Pferdensporttagen und den Schweizer Meisterschaften. Wie der erste Tag ist gelaufen und warum es den Anlass in dieser Form zum letzten Mal im Seeland gibt, weiss Christoph Gerber aus der Redaktion.
2: Bis um mit Sonntag kämpfen die Springreiterinnen und Reiter zu Kappelen-Lies um Raum, Ehre und ein Preisgeld von insgesamt 200'000 Franken. Wegen der Hitze haben die Organisatoren rund um Niklaus Schurtenberger noch mehr Zelt aufbauen als letztes Jahr. Wir schauen, dass alle, auch die Ross, genug Kühl haben, sagt der OK-Präsident und Olympiamedaillengewinner im Springreiten.
7: Für die Ross, die uns natürlich sehr wichtig ist, haben wir ein Abri-Zelt. Das ist ein Zelt, wo sie sich trotz Tür vorbereiten, wo sie sich aufwärmen können. Die sind dort ständig im Schatten und wir haben auf der Seite auch keine Flachen, weil es einfach schön durchzieht und es ist sehr angenehm dort drin. Zusätzlich haben wir noch grosse Ventilatoren.
2: Und auch noch einen Massensprinkler, der sich trotz abkühlen kann. Bedingungen am ersten Wettkampftag waren super, meint der Emmitaler Profispringreiter Marc Rötlisberger. Er hat eine der Prüfungen auch gerade gewonnen.
8: Ja, ich muss sagen, da drauf zu galoppieren war natürlich hervorragend. Und trotz sie sofort wohl, sie sind gut gesprungen. Alle eigentlich, wenn ich die Resultate anschaue. Und es ist natürlich wunderbar, wenn wir hier mit einem Sieg heimkommen.
2: Trotz dem guten Feedback der Teilnehmer, es sei jetzt zum dritten und letzten Mal, wo die Schweizer Meisterschaft im Springreiten zu Kappelen ließe, erklärt der OK-Präsident Niklaus Schurtenberger.
7: Das ist von unserem Verband Swiss Equestrian aus, vom Pferdesportverband. Und die tun immer die Plätze vergeben. Und das ist immer 3 Jahre, findet das am gleichen Ort statt. Das ist so ein bisschen, was man das auch so ein bisschen von Region zu Region kann verschieben kann, was man auch den Reitsport in andere Regionen kann populär machen kann.
2: Ob er dann gleich nächstes Jahr noch ein Reitturnier organisiert, weiss der Niklaus Schurtenberger noch nicht.
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1: Trockenheit und das Feuerverbot, die haben jetzt auch Folgen darauf, wie die Feuerwehr im Kanton Bern dürfen üben. Wegen der Waldbrandgefahr hat das Feuerwehrinspektorat vor Gebäudeversicherung Bern das Trainieren mit echtem Feuer verboten. Es gibt aber Ausnahmen. Zum Beispiel sind Übungen mit Feuer im Ausbildungszentrum zu Bür an der Aare erlaubt. Warum, weiss Christoph Gerber aus der Redaktion.
2: Das Ausbildungszentrum zu Bür an der Aare hat momentan einen Standortvorteil. Es ist mehr als 50 Meter vom nächsten Wald weg. Darum ist es nicht betroffen vom aktuellen Feuerverbot wegen der Waldbrandgefahr. Trotzdem haben sie Massnahmen getroffen, sagt der Daniel Arni, Geschäftsführer vom Ausbildungszentrum Bür an der Aare.
3: Dass wir eine Brandstelle nicht mehr betreiben, weil dort könnte es Funkenwurf geben. Das wollen wir verhindern. Und dass wir auch bei den Kleinlösgeräteausbildungen größtenteils darauf verzichten, mit Feststoff zu arbeiten, sondern nur noch mit den Gasbrandstellen zu arbeiten.
2: Ins Ausbildungszentrum für Sicherheitsbüro an der Aare gehen Feuerwehr aus der ganzen Schweiz trainieren. Hauptsächlich aber aus den Kantonen Bern und Solothurn. Mehr Buchungen wegen dem Übungsverbot mit Feuer haben sie nicht. Viele Feuerwehren fangen jetzt nach den Sommerferien aber erst wieder an mit den Übungen, erklärt Daniel Arni.
3: Ich gehe wirklich nicht davon aus, dass man da extrem viele Buchungen zusätzlich werden bekommt. Man hat auch nicht endlos Ressourcen zur Verfügung. Ein bisschen den einen oder anderen freien Termin hat es noch.
2: Ende August entscheidet das Feuerwehrinspektorat, ob man das Trainingsverbot mit Feuer wieder aufhebt oder nicht. Trotz dem Verbot bleiben alle 160 Feuerwehren im Kanton Bern einsatzbereit.
1: Spät in der Nacht noch allein heimlaufen, das ist einem häufig nicht so geheuer. Im Kanton Solothurn wünschen sich die Leute mehr Sicherheit. Wie der Kanton das umsetzen will und wie die Sicherheitslage im Solothurnischen überhaupt aussieht, weiss Florina Jufer aus der Redaktion.
4: Ein Jahr lang hat der Kanton Solothurn dokumentiert, wie die Polizei arbeitet und mit was sie anfangen so zu kämpfen hat. Der Bericht zeigt unter anderem, es gibt 50% mehr Verbrechen als noch vor 10 Jahren, sagt der Chef der Solothurnischen Kriminalpolizei Andreas Sutter.
5: Wir haben mehr Vermögensdelikte, wir haben mehr Cyberdelikte, wir haben grundsätzlich auch nicht nur mehr Delikte, wir haben aufwendigere Verfahren und das alles ist eine Mehrbelastung für unsere Organisation.
4: Die Polizei im Kanton Solothurn ist die am meisten belastet ist von der ganzen Schweiz. Sie haben rund 600 Polizistinnen und Polizisten, es passieren aber mehr Verbrechen als in anderen Kantonen, die auch ungefähr so viel haben. Wie geht es den solothurnischen Polizistinnen und Polizisten?
5: Erstaunlicherweise vergleichsweise gut, wenn man die Zahlen anschaut. Wir haben ganz kürzlich eine Mitarbeiterbefragung gemacht, die genau den Stress auch misst. Die Arbeitsmoral ist gut, aber wir merken, dass die Leute je länger mehr Probleme haben, zwischen Arbeit und Privatleben abzuschalten, weil sie halt die Themen auch mit heimnehmen.
4: Wegen der hohen Belastung haben sie die letzten Jahre Prozesse

0: vereinfacht, dass das Arbeiten weniger aufwendig ist. Dort können sie jetzt aber nicht mehr wirklich mehr optimieren. Es brauche mehr Leute, sagt auch die Regierungsrätin Susanne Schaffner.
1: Gestützt auf die Erkenntnis aus dem Sicherheitsbericht beantragen wir, dass man das Personal um 100 Stellen bis 2035 aufstockt. Da geht es darum, dass man vor allem die Lücken jetzt füllen kann, dass die Präsenz verstärkt wird, dass Strukturkriminalität kann bekämpft werden und dass auch die Aufklärung der Fälle schneller und besser wird.
0: In einem ersten Schritt wollen sie rund 50 neue Stellen bis 2029 fordern. Das machen sie, wenn der Kanton das Globalbudget bespricht. Dann tut der Kantonsrat die Forschung entweder durchwinken oder ablehnen. Susanne Schaffner sei zuversichtlich, dass Solothurn die Forderung annimmt.
2: Das Kappelen-Lies trifft sich in diesen Tagen die Springreiter-Elite der Schweiz. Gestern ist es losgegangen mit den Pferdesporttagen und den Schweizer Meisterschaften. Wie der erste Tag ist gelaufen und warum es den Anlass in dieser Form zum letzten Mal im Seeland gibt, weiss Christoph Gerber aus der Redaktion.
3: Bis um mit Sonntag kämpfen die Springreiterinnen und Reiter zu Kappelen-Lies um Raum, Ehr und ein Preisgeld von insgesamt 200'000 Franken. Wegen der Hitze haben die Organisatoren rund um Niklaus Schurtenberger noch mehr Zelt aufbauen als letztes Jahr. Wir schauen, dass alle auch Tross genug Kühl haben, sagt der OK-Präsident und Olympiamedaillengewinner im Springreiten.
4: Für Tross, was uns natürlich sehr wichtig ist, haben wir ein Abri-Zelt. Das ist ein Zelt, wo sie sich Tross vorbereiten, wo sie sich aufwärmen können. Die sind dort ständig im Schatten und wir haben auf der Seite auch keine Flachen, weil es einfach schön durchzieht und es ist sehr angenehm dort drin. Zusätzlich haben wir noch grosse Ventilatoren.
3: Und auch noch einen Massensprinkler, der sich Tross abkühlen kann. Bedingungen am ersten Wettkampftag waren super, meint der Emmitaler Profispringreiter Marc Rötlisberger. Er hat eine der Prüfungen auch gerade gewonnen.
5: Ja, ich muss sagen, darauf zu galoppieren war natürlich hervorragend. Die Tross sind sofort wohl, sind gut gesprungen. Alle eigentlich, wenn ich die Resultate anschaue. Und es ist natürlich wunderbar, wenn wir hier mit einem Sieg heimkommen.
3: Trotz dem guten Feedback der Teilnehmer, es sei jetzt zum dritten und letzten Mal, wo die Schweizer Meisterschaft im Springreiten zu Kappelen-Lies sei, erklärt der OK-Präsident Niklaus Schurtenberger.
4: Das ist von unserem Verband Swiss Equestrian aus, vom Pferdesportverband. Und die tun immer die Plätze vergeben. Und das ist immer drei Jahre, findet das am gleichen Ort statt. Das ist so ein bisschen, was man das auch so ein bisschen von Region zu Region kann verschieben kann, was man auch den Reitsport in andere Regionen kann populär machen kann.
3: Ob er dann gleich nächstes Jahr noch ein Reitturnier organisiert, weiss der Niklaus Schurtenberger noch nicht.
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1: Trockenheit und das Feuerverbot, die haben jetzt auch Folgen darauf, wie die Feuerwehr im Kanton Bern dürfen üben. Wegen der Waldbrandgefahr hat das Feuerwehrinspektorat vor Gebäudeversicherung Bern das Trainieren mit echtem Feuer verboten. Es gibt aber Ausnahmen. Zum Beispiel sind Übungen mit Feuer im Ausbildungszentrum zu Büra der Aare erlaubt. Warum, weiss Christoph Gerber aus der Redaktion.
2: Das Ausbildungszentrum zu Büra an der Aare hat momentan einen Standortvorteil. Es ist mehr als 50 Meter vom nächsten Wald weg. Darum ist es nicht betroffen vom aktuellen Feuerverbot wegen der Waldbrandgefahr. Trotzdem haben sie Massnahmen getroffen, sagt Daniel Arni, Geschäftsführer vom Ausbildungszentrum Büra der Aare.
3: Dass wir eine Brandstelle nicht mehr betreiben, weil dort könnte es Funkenwurf geben. Das wollen wir verhindern. Und dass wir auch bei den Kleinlöschgeräten-Ausbildungen größtenteils darauf verzichten, mit Feststoff zu arbeiten, sondern nur noch mit den Gasbrandstellen zu arbeiten.
2: Ins Ausbildungszentrum für Sicherheitsbüro an der Aare gehen Feuerwehr aus der ganzen Schweiz trainieren. Hauptsächlich aber aus den Kantonen Bern und Solothurn. Mehr Buchungen wegen dem Übungsverbot mit Feuer haben sie nicht. Viele Feuerwehren fangen jetzt nach den Sommerferien aber erst wieder an mit den Übungen, erklärt Daniel Arni.
3: Ich gehe wirklich nicht davon aus, dass wir da extrem viele Buchungen zusätzlich werden bekommen. Wir haben auch nicht mehr endlos Ressourcen zur Verfügung. Ein bisschen der eine oder andere freie Termin hat es noch.
2: Ende August entscheidet das Feuerwehrinspektorat, ob man das Trainingsverbot mit Feuer wieder aufhebt oder nicht. Trotz dem Verbot bleiben alle 160 Feuerwehren im Kanton Bern einsatzbereit.
1: Spät in der Nacht noch allein heimlaufen, das ist einem häufig nicht so geheuer. Im Kanton Solothurn wünschen sich die Leute mehr Sicherheit. Wie der Kanton das umsetzen will und wie die Sicherheitslage im Solothurnischen überhaupt aussieht, weiss Florina Jufer aus der Redaktion.
4: Ein Jahr lang hat der Kanton Solothurn dokumentiert, wie die Polizei arbeitet und mit was sie so zu kämpfen hat. Der Bericht zeigt unter anderem, es gibt 50% mehr Verbrechen als noch

0: 10 Jahren, sagt der Chef der solothurnischen Kriminalpolizei Andreas Sutter.
1: Wir haben mehr Vermögensdelikte, wir haben mehr Cyberdelikte, wir haben grundsätzlich auch nicht nur mehr Delikte, wir haben aufwendigere Verfahren und das alles ist eine Mehrbelastung für unsere Organisation.
0: Die Polizei im Kanton Solothurn ist die am meisten belastet ist von der ganzen Schweiz. Sie haben rund 600 Polizistinnen und Polizisten, es passieren aber mehr Verbrechen als in anderen Kantonen, die auch ungefähr so viel haben. Wie geht es den solothurnischen Polizistinnen und Polizisten?
1: Erstaunlicherweise vergleichsweise gut, wenn man die Zahlen anschaut. Wir haben ganz kürzlich eine Mitarbeiterbefragung gemacht, die genau den Stress auch misst. Die Arbeitsmoral ist gut, aber wir merken, dass die Leute je länger mehr Probleme haben, zwischen Arbeit und Privatleben abzuschalten, weil sie halt die Themen auch mit heimnehmen.
0: Wegen der hohen Belastung haben sie die letzten Jahre Prozesse vereinfacht, dass das Arbeiten weniger aufwendig ist. Dort können sie jetzt aber nicht mehr wirklich mehr optimieren. Es brauche mehr Leute, sagt auch die Regierungsrätin Susanne Schaffner.
2: Gestützt auf die Erkenntnis aus dem Sicherheitsbericht beantragen wir, dass man das Personal um 100 Stellen bis 2035 aufstockt. Da geht es darum, dass man vor allem die Lücken jetzt füllen kann, dass die Präsenz verstärkt wird, dass Strukturkriminalität bekämpft werden kann und dass auch die Aufklärung der Fall schneller und besser wird.
0: In einem ersten Schritt wollen sie auch rund 50 neue Stellen bis 2029 fordern. Das machen sie, wenn der Kanton das Globalbudget bespricht. Dann tut der Kantonsrat die Forderung entweder durchwinken oder ablehnen. Susanne Schaffner sei zuversichtlich, dass Solothurn die Forderung annimmt.
3: Das Kappelen-Lies trifft sich in diesen Tagen die Springreiter-Elite der Schweiz. Gestern ist es losgegangen mit den Pferdesporttag und den Schweizer Meisterschaften. Wie der erste Tag ist gelaufen und warum es den Anlass in dieser Form zum letzten Mal im Seeland gibt, weiss der Christoph Gerber aus der Redaktion.
4: Bis um mit Sonntag kämpfen die Springreiterinnen und Reiter zu Kappelen-Lies um Raum, Ehre und ein Preisgeld von insgesamt 200'000 Franken. Wegen der Hitze haben die Organisatoren rund um Niklaus Schurdenberger noch mehr Zelt aufbauen als letztes Jahr. Wir schauen, dass alle auch Tross genug Kühl haben, sagt der OK-Präsident und Olympiamedaillengewinner im Springreiten.
5: Für Tross, was uns natürlich sehr wichtig ist, haben wir ein Abri-Zelt. Das ist ein Zelt, wo sie sich Tross vorbereiten, wo sie sich aufwärmen können. Die sind dort ständig im Schatten und wir haben auf der Seite auch keine Flachen, weil es einfach schön durchzieht und es ist sehr angenehm dort drin. Zusätzlich haben wir noch grosse Ventilatoren.
4: Und auch noch einen Massensprinkler, wo sich Tross abkühlen können. Bedingungen am ersten Wettkampftag waren super, meint der Emmitaler Profispringreiter Marc Rötlisberger. Er hat eine der Prüfungen auch gerade gewonnen.
6: Ja, ich muss sagen, das Galoppieren war natürlich hervorragend. Die Tross sind sofort wohl, sind gut gesprungen. Alle eigentlich, wenn ich die Resultate anschaue. Und es ist natürlich wunderbar, wenn wir hier mit einem Sieg heimkommen.
4: Trotz dem guten Feedback der Teilnehmer, es sei jetzt zum dritten und letzten Mal, wo die Schweizer Meisterschaft im Springreiten zu Kappelen-Lies erklärt der OK-Präsident Niklaus Schurtenberger.
5: Das ist von unserem Verband Swiss Equestrian aus, vom Pferdesportverband. Und die tun immer die Plätze vergeben. Und das ist immer 3 Jahre, findet das am gleichen Ort statt. Das ist so ein bisschen, was man das auch so ein bisschen von Region zu Region kann verschieben kann, was man auch den Reitsport in andere Regionen kann populär machen kann.
4: Ob er dann gleich nächstes Jahr noch ein Reitturnier organisiert, weiss der Niklaus Schurtenberger noch nicht.
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1: Trockenheit und das Feuerverbot, die haben jetzt auch Folgen darauf, wie die Feuerwehr im Kanton Bern dürfen üben. Wegen der Waldbrandgefahr hat das Feuerwehrinspektorat vor Gebäudeversicherung Bern das Trainieren mit echtem Feuer verboten. Es gibt aber Ausnahmen. Zum Beispiel sind Übungen mit Feuer im Ausbildungszentrum zu Bühr an der Aare erlaubt. Warum, weiss Christoph Gerber aus der Redaktion.
2: Das Ausbildungszentrum zu Bühr an der Aare hat momentan einen Standortvorteil. Es ist mehr als 50 Meter vom nächsten Wald weg. Darum ist es nicht betroffen vom aktuellen Feuerverbot wegen der Waldbrandgefahr. Trotzdem haben sie Massnahmen getroffen, sagt der Daniel Arni, Geschäftsführer vom Ausbildungszentrum Bühr an der Aare.
3: Dass wir eine Brandstelle nicht mehr betreiben, weil dort könnte es Funkenwurf geben. Das wollen wir verhindern. Und dass wir auch bei den Kleinlösgeräteausbildungen größtenteils darauf verzichten, mit Feststoff zu arbeiten, sondern nur noch mit den Gasbrandstellen zu arbeiten.
2: Ins Ausbildungszentrum für Sicherheitsbüro an der Aare gehen Feuerwehr aus der ganzen Schweiz trainieren. Hauptsächlich aber aus den Kantonen Bern und Solothurn. Mehr Buchungen wegen dem Übungsverbot mit Feuer haben sie nicht. Viele Feuerwehren fangen jetzt nach der Sommerferien aber erst wieder an mit den Übungen, erklärt Daniel Arni.
3: Ich gehe wirklich nicht davon aus, dass man da extrem viele Buchungen zusätzlich werden bekommt. Man hat auch nicht endlos Ressourcen zur Verfügung. Ein bisschen der einen oder anderen freien Termin hat es noch.
2: Ende August entscheidet das Feuerwehrinspektorat, ob man das Trainingsverbot mit Feuer wieder aufhebt oder nicht. Trotz dem Verbot bleiben alle 160 Feuerwehren im Kanton Bern einsatzbereit.
1: Spät in der Nacht noch allein heimlaufen, das ist einem häufig nicht so geheuer. Im Kanton Solothurn wünschen sich die Leute mehr Sicherheit. Wie der Kanton das umsetzen will und wie die Sicherheitslage im Solothurnischen überhaupt aussieht, weiss Florina Jufer aus der Redaktion.
4: Ein Jahr lang hat der Kanton Solothurn dokumentiert, wie die Polizei arbeitet und mit was sie anfangen so zu kämpfen hat. Der Bericht zeigt unter anderem, es gibt 50% mehr Verbrechen als noch vor 10 Jahren, sagt der Chef der Solothurnischen Kriminalpolizei Andreas Sutter.
5: Wir haben mehr Vermögensdelikte, wir haben mehr Cyberdelikte, wir haben grundsätzlich auch nicht nur mehr Delikte, wir haben aufwendigere Verfahren und das alles ist eine Mehrbelastung für unsere Organisation.
4: Die Polizei im Kanton Solothurn ist die am meisten belastet ist von der ganzen Schweiz. Sie haben rund 600 Polizistinnen und Polizisten, es passieren aber mehr Verbrechen als in anderen Kantonen, die auch ungefähr so viel haben. Wie geht es den solothurnischen Polizistinnen und Polizisten?
5: Erstaunlicherweise vergleichsweise gut, wenn man die Zahlen anschaut. Wir haben ganz kürzlich eine Mitarbeiterbefragung gemacht, die genau diesen Stress auch misst.

0: Arbeitsmoral ist gut, aber wir merken, dass die Leute je länger mehr Probleme haben, zwischen Arbeit und Privatleben abzuschalten, weil sie halt die Themen auch mit heimnehmen.
1: Wegen der hohen Belastung haben sie die letzten Jahre Prozesse vereinfacht, dass das Arbeiten weniger aufwendig ist. Dort können sie jetzt aber nicht mehr wirklich mehr optimieren. Es brauche mehr Leute, sagt auch die Regierungsrätin Susanne Schaffner.
2: Gestützt auf die Erkenntnis aus dem Sicherheitsbericht beantragen wir, dass man das Personal um 100 Stellen bis 2035 aufstockt. Da geht es darum, dass man vor allem die Lücken jetzt füllen kann, dass die Präsenz verstärkt wird, dass Strukturkriminalität kann bekämpft werden und dass auch die Aufklärung von der Fall schneller und besser wird.
1: In einem ersten Schritt wollen sie rund 50 neue Stellen bis 2029 fordern. Das machen sie, wenn der Kanton das Globalbudget bespricht. Dann tut der Kantonsrat die Forderung entweder durchwinken oder ablehnen. Susanne Schaffner ist zuversichtlich, dass Solothurn die Forderung annimmt.
3: Das Kappelen-Lies trifft sich in diesen Tagen die Springreiter-Elite der Schweiz. Gestern ist es losgegangen mit den Pferdesporttagen und den Schweizer Meisterschaften. Wie der erste Tag ist gelaufen und warum es den Anlass in dieser Form zum letzten Mal im Seeland gibt, weiss Christoph Gerber aus der Redaktion.
4: Bis um jetzt Sonntag kämpfen die Springreiterinnen und Reiter zu Kappelen-Lies um Raum, Ehre und ein Preisgeld von insgesamt 200'000 Franken. Wegen der Hitze haben die Organisatoren rund um Niklaus Schurtenberger noch mehr Zelt aufbauen als letztes Jahr. Wir schauen, dass alle, auch die Ross, genug Kühe haben, sagt der OK-Präsident und Olympiamedaillengewinner im Springreiten.
5: Für die Ross, die uns natürlich sehr wichtig ist, haben wir ein Abri-Zelt. Das ist ein Zelt, wo sie sich trotzdem vorbereiten, wo sie sich aufwärmen können. Die sind dort ständig im Schatten und wir haben auf der Seite auch keine Flachen, weil es einfach schön durchzieht und es ist sehr angenehm dort drin. Zusätzlich haben wir noch grosse Ventilatoren.
4: Und auch noch Massensprinkler, die sich trotzdem abkühlen können. Bedingungen am ersten Wettkampftag waren super, meint der Emmitaler Profispringreiter Marc Rötlisberger. Er hat eine der Prüfungen auch gerade gewonnen.
6: Ja, ich muss sagen, da drauf zu galoppieren war natürlich hervorragend. Und trotzdem sofort wohl, sie sind gut gesprungen. Alle eigentlich, wenn ich die Resultate anschaue. Und es ist natürlich wunderbar, wenn wir hier mit einem Sieg heimkommen.
4: Trotz dem guten Feedback der Teilnehmer, es sei jetzt zum dritten und letzten Mal, wo die Schweizer Meisterschaft im Springreiten zu Kappelen-Lies sei, erklärt der OK-Präsident Niklaus Schurtenberger.
5: Das ist von unserem Verband Swiss Equestrian aus, vom Pferdesportverband. Und die vergeben immer die Plätze. Und das ist immer drei Jahre, findet das im gleichen Ort statt. Das ist so ein bisschen, was man das auch so ein bisschen von Region zu Region kann verschieben kann, was man auch den Reitsport in anderen Regionen kann populär machen kann.
4: Über den gleichen nächsten Jahr noch ein Reitturnier organisiert, weiss der Niklaus Schurtenberger noch nicht.
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1: Trockenheit und das Feuerverbot, die haben jetzt auch Folgen darauf, wie die Feuerwehr im Kanton Bern dürfen üben. Wegen der Waldbrandgefahr hat das Feuerwehrinspektorat vor Gebäudeversicherung Bern das Trainieren mit echtem Feuer verboten. Es gibt aber Ausnahmen. Zum Beispiel sind Übungen mit Feuer im Ausbildungszentrum zu Büra der Ahr erlaubt. Warum, weiss Christoph Gerber aus der Redaktion.
2: Das Ausbildungszentrum zu Büra an der Ahr hat momentan einen Standortvorteil. Es ist mehr als 50 Meter vom nächsten Wald weg. Darum ist es nicht betroffen vom aktuellen Feuerverbot wegen der Waldbrandgefahr. Trotzdem haben sie Massnahmen getroffen, sagt der Daniel Arni, Geschäftsführer vom Ausbildungszentrum Büra der Ahr.
3: Dass wir eine Brandstelle nicht mehr betreiben, weil dort könnte es Funkenwurf geben. Das wollen wir verhindern. Und dass wir auch bei den Kleinlöschgeräteausbildungen größtenteils darauf verzichten, mit Feststoff zu arbeiten, sondern nur noch mit den Gasbrandstellen zu arbeiten.
2: Ins Ausbildungszentrum für Sicherheitsbüro an der Aare gehen Feuerwehr aus der ganzen Schweiz trainieren. Hauptsächlich aber aus den Kantonen Bern und Solothurn. Mehr Buchungen wegen dem Übungsverbot mit Feuer haben sie nicht. Viele Feuerwehren fangen jetzt nach den Sommerferien aber erst wieder an mit den Übungen, erklärt Daniel Arni.
3: Ich gehe wirklich nicht davon aus, dass wir da extrem viele Buchungen zusätzlich werden bekommen. Ich habe auch nicht endlos Ressourcen zur Verfügung. Ein bisschen der eine oder andere freie Termin hat es noch.
2: Ende August entscheidet das Feuerwehrinspektorat, ob man das Trainingsverbot mit Feuer wieder aufhebt oder nicht. Trotz dem Verbot bleiben alle 160 Feuerwehren im Kanton Bern einsatzbereit.
1: Spät in der Nacht noch allein heimlaufen, das ist einem häufig nicht so geheuer. Im Kanton Solothurn wünschen sich die Leute mehr Sicherheit. Wie der Kanton das umsetzen will und wie die Sicherheitslage im Solothurnischen überhaupt aussieht, weiss Florina Jufer aus der Redaktion.
4: Ein Jahr lang hat der Kanton Solothurn dokumentiert, wie die Polizei arbeitet und mit was sie anfangen soll zu kämpfen hat. Der Bericht zeigt unter anderem, es gibt 50% mehr Verbrechen als noch vor 10 Jahren, sagt der Chef der Solothurnischen Kriminalpolizei Andreas Sutter.
5: Wir haben mehr Vermögensdelikt, wir haben mehr Cyberdelikt, wir haben grundsätzlich auch nicht nur mehr Delikt, wir haben aufwendigere Verfahren und das alles ist eine Mehrbelastung für unsere Organisation.
4: Die Polizei im Kanton Solothurn ist die am meisten belastet ist von der ganzen Schweiz. Sie haben rund 600 Polizistinnen und Polizisten, es passieren aber mehr Verbrechen als in anderen Kantonen, die auch ungefähr so viel haben. Wie geht es den solothurnischen Polizistinnen und Polizisten?
5: Erstaunlicherweise vergleichsweise gut, wenn man die Zahlen anschaut. Wir haben ganz kürzlich eine Mitarbeiterbefragung gemacht, die genau den Stress auch misst. Die Arbeitsmoral ist gut, aber wir merken, dass die Leute je länger mehr Probleme haben, zwischen Arbeit und Privatleben abzuschalten, weil sie halt die Themen auch mit heimnehmen.
4: Wegen der hohen Belastung haben sie die letzten Jahre Prozesse vereinfacht, dass das Arbeiten weniger aufwendig ist. Dort können sie jetzt aber nicht mehr wirklich mehr optimieren. Es brauche mehr Leute, sagt auch die Regierungsrätin Susanne Schaffner.
6: Gestützt auf die Erkenntnis aus dem Sicherheitsbericht beantragen wir, dass man das Personal um 100 Stellen bis 2035 aufstockt. Da geht es darum, dass man vor allem die Lücken jetzt füllen kann, dass Präsenz verstärkt wird, dass Strukturkriminalität

0: kann bekämpft werden und dass auch die Aufklärung der Fälle schneller und besser wird.
1: In einem ersten Schritt wollen sie auch rund 50 neue Stellen bis 2029 fordern. Das machen sie, wenn der Kanton das Globalbudget bespricht. Dann tut der Kantonsrat die Forderung entweder durchwinken oder ablehnen. Susanne Schaffner sei zuversichtlich, dass Solothurn die Forderung annimmt.
2: Das Kappelen-Lies trifft sich in diesen Tagen die Springreiter-Elite der Schweiz. Gestern ist es losgegangen mit den Pferdesporttagen und den Schweizer Meisterschaften. Wie der erste Tag ist gelaufen und warum es den Anlass in dieser Form zum letzten Mal im Seeland gibt, weiss Christoph Gerber aus der Redaktion.
3: Bis um mit Sonntag kämpfen die Springreiterinnen und Reiter zu Kappelen-Lies um Raum, Ehre und ein Preisgeld von insgesamt 200'000 Franken. Wegen der Hitze haben die Organisatoren rund um Niklaus Schurtenberger noch mehr Zelt aufbauen als letztes Jahr. Wir schauen, dass alle auch Tross genug Kühe haben, sagt der OK-Präsident und Olympiamedaillengewinner im Springreiten.
4: Für Tross, die uns natürlich sehr wichtig ist, haben wir ein Abri-Zelt. Das ist ein Zelt, wo sie sich Tross vorbereiten, wo sie sich aufwärmen können. Die sind dort ständig im Schatten und wir haben auf der Seite auch keine Flachen, weil es einfach schön durchzieht und es ist sehr angenehm dort drin. Zusätzlich haben wir noch grosse Ventilatoren.
3: Und auch noch einen Massensprinkler, wo sich Tross abkühlen können. Bedingungen am ersten Wettkampftag waren super, meint der Emmitaler Profispringreiter Marc Rötlisberger. Er hat eine der Prüfungen auch gerade gewonnen.
5: Ja, ich muss sagen, da drauf zu galoppieren war natürlich hervorragend. Die Tross sind sofort wohl, sie sind gut gesprungen. Alle eigentlich, wenn ich die Resultate anschaue. Und es ist natürlich wunderbar, wenn wir hier mit einem Sieg heimkommen.
3: Trotz dem guten Feedback der Teilnehmer, es sei jetzt zum dritten und letzten Mal, wo die Schweizer Meisterschaft im Springreiten zu Kappelen-Lies sei, erklärt der OK-Präsident Niklaus Schurtenberger.
4: Das ist von unserem Verband Swiss Equestrian aus, vom Pferdesportverband. Und die vergeben immer die Plätze. Und das ist immer drei Jahre, findet das im gleichen Ort statt. Das ist so ein bisschen, was man das auch so ein bisschen von Region zu Region kann verschieben kann, was man auch den Reitsport in anderen Regionen kann populär machen kann.
3: Ob er dann gleich nächstes Jahr noch ein Reitturnier organisiert, weiss der Niklaus Schurtenberger noch nicht.
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